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1: CSU regierte Stadt Augsburg. Hat ganz offiziell auch Berlin CDU regiert. Zu den Mitarbeitern gesagt, es geht mal auf die Demo gegen rechts, damit wir diesen Feind besiegen. Das ist, überlegen Sie mal, eine Regierung bestellt sich Demonstranten. Das ist ja irre. Dass wir bloß mal merken, wie sich das alles verschoben hat. Demonstrationen waren eigentlich dafür da, dass das Volk gegen die Regierung ist. Das ist doch alles irre, was wir heute erleben. Wir drehen also alles um. Verfassungsschutz war da, das Volk zu beschützen. Sogar notfalls vor der Regierung. Jetzt drehen die das alles um.
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1: Großen Skiresort in St. Moritz. Da waren so wirklich reiche Leute zusammengekommen. Ich war ja mal Chief Executive von einer Biotech-Firma, die Grundlagenforschung gemacht hat, Erbkrankheiten aufgeklärt hat. Und auf jeden Fall kamen da die reichsten Leute zusammen, die man sich so, ja, also sehr reiche Leute. Und da war ein Psychologieprofessor und er hat die Frage gestellt an diese Gruppen, da waren über 100 Leute in dem Saal, wann ist man reich? Und dann ging so eine Art Auktion los, 100 Millionen, 200 Millionen Euro, 500 Millionen Euro, ne? Es ging immer höher. Und dann hat der ganze Labedar gesagt, reich ist, wenn man genug hat. Wenn man genug hat. Und das hat nichts mit Geld zu tun. Ja, also einfach, wenn man genug hat. Ne? Und das hat mich schwer beeindruckt. Also der Gedanke, der Satz geht mir nicht mehr aus dem Kopf. Ne?
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1: Aber auch Obama ist natürlich ein verehrter, wie soll ich ihn ausdrücken, Mensch von Leuten, die wirklich Heiliger, nicht ja. weiterdenken. Ja. Also Obama predigt sozusagen über den menschengemachten Klimawandel, dass der Wasserspiegel um 7 Meter steigen wird. Und seine nächste Aktion, also nicht geredet, sondern die Tat, ist, dass er sich für 14 Millionen Dollar in Martha's Vineyard ein Haus am Strand kauft. Und das passt eben für mich nicht zusammen. Und es gab Situationen, ich durfte Hillary Clinton mal persönlich die Hand schütteln, zusammen mit Senator McCain. Und ich kann dir sagen, ich bin so ein bisschen auch auf Karma und möchte viele Dinge mit eigenen Augen sehen. Da kann man fühlen, dass diese Menschen mehr als kalt sind.
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0: 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Die Finanznöte der gesetzlichen Krankenkassen spitzen sich inmitten der Beratungen über ein Spargesetz weiter zu. Nach vorläufigen Zahlen für das erste Quartal 2026 rechnet das Bundesgesundheitsministerium damit, dass das Defizit im kommenden Jahr um 3,5 Milliarden Euro höher liegt als bisher prognostiziert. Die Ausgaben der Krankenkassen für Ärzte, Arzneimittel und Kliniken stiegen den Angaben zufolge von Januar bis März um 7,8%. Dies liege über den Jahresprojektionen des Gesundheitsministeriums. In Spanien hat ein Marokkaner einer Frau auf offener Straße die Kehle durchgeschnitten. Der Mann wurde festgenommen, nachdem er die Frau bei dem Angriff in Barcelona getötet hatte. Zeugen berichteten, der Mann habe auf der Straße ein großes Messer gezückt und vor seinem Amoklauf nervöses Verhalten gezeigt. Er soll mehrfach auf die Frau eingestochen haben, bevor er ihr die Kehle durchschnitt und aus dem Gebiet floh. Das Opfer ist eine 41-jährige Frau chinesischer Herkunft. Sie war Mitinhaberin eines Restaurants, lebte seit etwa einem Jahr in Spanien und war auf dem Weg zur Arbeit. Der Täter soll laut Zeugen Allahu Akbar gerufen haben. Der US-Pharmakonzern Pfizer sagt aus Ärger über Sparvorgaben der Bundesregierung ein Treffen mit Kanzler Friedrich Merz ab und stellt Investitionen in Deutschland auf den Prüfstand. In einem Brief, der der deutschen Presseagentur vorliegt, kritisiert Vorstandschef Albert Bourla die Pläne von Gesundheitsministerin Nina Warken und zieht seine Teilnahme an einem Investorentreffen zurück. Nach reiflicher Überlegung muss ich Ihnen leider mitteilen, dass ich bei dieser Gelegenheit nicht teilnehmen kann, heißt es in dem Schreiben an Merz mit Blick auf einen im Herbst geplanten Invest in Germany Summit der Bundesregierung. Eine Petition auf der Campact-Plattform WeAct fordert, den umstrittenen Entertainer Harpe Kerkeling zum Bundespräsidenten zu nominieren und zu wählen. Dafür wurden bereits fast 25.000 Unterstützungsunterschriften gesammelt. Der Aufruf spricht von einem Zeichen für eine starke Demokratie. Zur Begründung wird Kerkelings Rede in der KZ-Gedenkstätte Buchenwald im April dieses Jahres angeführt, wo sein Großvater, Zitat, 3 Jahre lang für die Freiheit gelitten habe. Es handele sich daher nicht um einen Spaßkandidaten, heißt es in einer Pressemeldung. 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
1: Du verstehst meine Entrüstung, dass ich sage, wir hatten in Niedersachsen so schöne Gesetze, um alles zu regeln, ja, Abstand und mit wem man sich treffen darf.
2: Ja. Ja.
1: Und das war so liebevoll ausgearbeitet. Ja, mit wem man wegen eines positiven PCR-Tests sich wie oft im Wandschrank allein zum Orangensaft trinken darf, treffen darf. Das war ja alles geregelt.
2: Ja.
1: Und jetzt haben wir eine echte Krise und niemand spricht darüber.
2: Niemand. Ich glaube, das ist denen peinlich, dass sie das nochmal machen wollen oder müssten. Ich kann es dir nicht sagen. Ich verstehe es ja auch nicht so richtig, warum jetzt auf einmal nichts ist. Und damals war was. Also vielleicht haben sie auch gemerkt, dass damals ein bisschen drüber war. So leicht. Und vielleicht haben sie auch gemerkt, dass Herr Wieler und Herr Schade das auf den Sonntag entschieden hatten. Vielleicht ein kleines Likörchen schon hatten oder so. Man weiß es ja nicht.
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1: Der entscheidende Punkt ist, und das war ja auch mein, Sie haben ja gehört, was ich gesagt habe, der Vorwurf an die Konservativen oder der Vorwurf an die Bürgerlichen, dass wir uns die Definitionshoheit darüber, was Mitte, was rechts ist, ob ich konservativ oder bürgerlich, uns wegnehmen lassen und in die Hände derer legen, die es schlichtweg gar nicht beurteilen können.
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1: Wer in der DDR aufgewachsen ist, hat ein Gefühl dafür bekommen, wenn man die Hucke vollgelogen bekommt. So ist das. Wenn das einfach nicht stimmt, die Töne sind falsch, die benutzt werden. Das kennen Westdeutsche nicht. Westdeutsche sind einfach nicht Diktatur erfahren. Sie kennen nicht das Lesen zwischen den Zeilen, das Verstehen des Ungesagten. Das braucht einfach etwas länger. Aber ich bin mir relativ sicher, dass die Wirklichkeit die Westdeutschen einholt. Und mal jenseits der parteipolitischen Entscheidung auf jeden Fall das politische Verhalten auch der Westdeutschen deutlich kritischer wird.
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0: 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Furcht vor schlimmen Krawallen. Im französischen Clermont-Ferrand, rund 470.000 Einwohner, wurde für die Dauer der Fußballweltmeisterschaft für Jugendliche unter 16 Jahren eine Ausgangssperre verhängt. Damit sollen Ausschreitungen, wie zuletzt in Paris, verhindert werden. Kritiker fragen sich, wann der WM-Lockdown kommt, bei dem die Bürger gezwungen werden, vor dem Fernseher zu sitzen, bis die Gelddruckmaschine der FIFA wieder vorbei ist. In der vergangenen Woche fand das russische Wirtschaftsforum in St. Petersburg statt. Daran nahmen mehrere Politiker der AfD teil und sorgten damit für Kritik. Als Reaktion auf die Teilnahme veranlassten nun die SPD und die Union im Bundestag eine Aktuelle Stunde für Donnerstag unter dem Titel Russlands Eskalation im Ukraine-Krieg und die Teilnahme von AfD-Abgeordneten am St. Petersburger Wirtschaftsforum. Darüber berichtete das Handelsblatt. Neben dem sächsischen AfD-Chef Jörg Urban, dem AfD-Bundestagsabgeordneten Steffen Kotré und dem Europaabgeordneten Büstron reiste auch der außenpolitische Sprecher Markus Frohnmeier nach Russland. Das Bundesentwicklungsministerium hat 230.000 Euro für ein Projekt zur Herstellung und Vermarktung von Seife in Simbabwe ausgegeben. Ziel war es, eine Einkommensquelle für Tonga-Frauen in der Region Binga zu schaffen. Die Bundesregierung bewertet das Vorhaben als erfolgreicher als ursprünglich erwartet. Eine unabhängige Evaluierung nennt sie in ihrer Antwort auf eine kleine Anfrage der AfD-Fraktion jedoch nicht. Nach Angaben der Bundesregierung entfielen 66% der Ausgaben auf den Aufbau der Produktion. Weitere 9% wurden als Verwaltungskostenpauschale für Leistungen des deutschen Trägers angesetzt. Einer Frau wurde bei einer Bundesbehörde gekündigt, weil sie sich wiederholt geweigert hatte, ein Dokument zu gendern. Mit Erfolg ist sie nun gegen die Kündigung vorgegangen. Ein entsprechendes Urteil wurde jetzt rechtskräftig. Die Mitarbeiterin sollte eine Strahlenschutzanweisung auf Anweisung ihrer Vorgesetzten geschlechtergerecht überarbeiten. Sie weigerte sich jedoch, woraufhin sie erst 2 Abmahnungen erhielt und dann außerordentlich gekündigt wurde. Nach Ansicht der Gerichte war die Mitarbeiterin jedoch überhaupt nicht verpflichtet gewesen, die Strahlenschutzanweisung entsprechend zu ändern. Der Verein Deutsche Sprache, der die Klägerin finanziell unterstützt hatte, begrüßte das Urteil in einer Pressemitteilung. 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
1: So, ich sitze jetzt hier heute für die Landwirtschaft. Und wenn Sie dann in einen Eckart von Hirschhausen in Wissen vor Acht haben, der erzählt, dass unsere Kühe abgeschafft werden müssen, Ihr Land auf die Idee kommt, 200.000 Kühe zu keulen, um das Klima zu retten. Ganz ehrlich, Freunde, also jeder, den ich heute in der Grundschule frage, findest du das richtig, der würde verstehen, das kann nicht euer Ernst sein. Und ein Blick in Google erleichtert dann schon mal die Findung, dass wir vor 150 Jahren mehr Wiederkäuer auf dem Planeten hatten als heute. Wir reden hier von einem biogenen Kreislauf, der schon immer da ist.
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1: In Deutschland ist es möglich, und das ist in Europa in keinem anderen Land möglich, mit Arzneimitteln auf den Markt zu kommen, die keinen gesicherten oder nur einen sehr geringen Zusatznutzen bringen im Vergleich zu bestehenden Arzneimitteln.
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1: Wenn es auf Freiwilligkeit basiert, sollte, glaube ich, jeder danach streben, Geld zu verdienen, wenn man es durch Mehrwertschaffung für andere Menschen macht. Dann hat ja jeder was davon. Ist eine Win-Win-Situation.
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0: 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Die Finanznöte der gesetzlichen Krankenkassen spitzen sich inmitten der Beratungen über ein Spargesetz weiter zu. Nach vorläufigen Zahlen für das erste Quartal 2026 rechnet das Bundesgesundheitsministerium damit, dass das Defizit im kommenden Jahr um 3,5 Milliarden Euro höher liegt als bisher prognostiziert. Die Ausgaben der Krankenkassen für Ärzte, Arzneimittel und Kliniken stiegen den Angaben zufolge von Januar bis März um 7,8%. Dies liege über den Jahresprojektionen des Gesundheitsministeriums. Furcht vor schlimmen Krawallen. Im französischen Clermont-Ferrand, rund 470.000 Einwohner, wurde für die Dauer der Fußballweltmeisterschaft für Jugendliche unter 16 Jahren eine Ausgangssperre verhängt. Damit sollen Ausschreitungen, wie zuletzt in Paris, verhindert werden. Kritiker fragen sich, wann der WM-Lockdown kommt, bei dem die Bürger gezwungen werden, vor dem Fernseher zu sitzen, bis die Gelddruckmaschine der FIFA wieder vorbei ist. In Spanien hat ein Marokkaner einer Frau auf offener Straße die Kehle durchgeschnitten. Der Mann wurde festgenommen, nachdem er die Frau bei dem Angriff in Barcelona getötet hatte. Zeugen berichteten, der Mann habe auf der Straße ein großes Messer gezückt und vor seinem Amoklauf nervöses Verhalten gezeigt. Er soll mehrfach auf die Frau eingestochen haben, bevor er ihr die Kehle durchschnitt und aus dem Gebiet floh. Das Opfer ist eine 41-jährige Frau chinesischer Herkunft. Sie war Mitinhaberin eines Restaurants, lebte seit etwa einem Jahr in Spanien und war auf dem Weg zur Arbeit. Der Täter soll laut Zeugen Allahu Akbar gerufen haben. Einer Frau wurde bei einer Bundesbehörde gekündigt, weil sie sich wiederholt geweigert hatte, ein Dokument zu gendern. Mit Erfolg ist sie nun gegen die Kündigung vorgegangen. Ein entsprechendes Urteil wurde jetzt rechtskräftig. Die Mitarbeiterin sollte eine Strahlenschutzanweisung auf Anweisung ihrer Vorgesetzten geschlechtergerecht überarbeiten. Sie weigerte sich jedoch, woraufhin sie erst 2 Abmahnungen erhielt und dann außerordentlich gekündigt wurde. Nach Ansicht der Gerichte war die Mitarbeiterin jedoch überhaupt nicht verpflichtet gewesen, die Strahlenschutzanweisung entsprechend zu ändern. Der Verein Deutsche Sprache, der die Klägerin finanziell unterstützt hatte, begrüßte das Urteil in einer Pressemitteilung. 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
1: The history about eating bread in some random German town. Also die Geschichte des Brotessens in irgendeinem zufälligen deutschen Städtchen.
2: Ja.
1: Und dann History of America und dann einfach das Buch nur halb so groß, ne?
2: Okay.
1: Und das ist halt wirklich so, ne? Also wir haben halt eigentlich so eine krasse Kultur und das ist immer noch nicht weg. Das ist so, das ist spürbar, das ist da. Und deswegen habe ich das erste Mal, glaube ich, richtig realisiert, wie geil ich Deutschland finde. Und egal, wo ich hingehe, man, Mongolei, Peru, USA, egal welches Land ich bereise, krieg immer irgendwann so Heimweh und merke einfach so, je mehr ich reise, je mehr ich mir andere Länder angucke, desto geiler finde ich Deutschland. Desto mehr merke ich, was wir hier eigentlich haben. Und deswegen wird, glaube ich, Deutschland auch so massiv attackiert. Deswegen wird daran maximal gearbeitet, dass dieses Land so gefickt wird, weil dieses Land eigentlich so gut ist.
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1: Ja, also erstens natürlich kommt es immer anders, als man geplant hat und so. Ne? Es gibt ja dieses schöne Zitat, wenn du einen Plan machst, wenn du Gott zum Lachen bringen möchtest, mach einen Plan. Aber das Geldsystem ist doch schon zusammengebrochen. Überleg dir mal, Gold Allzeithoch, Bitcoin Allzeithoch. Das bedeutet ja im Umkehrschluss, alle Papierwährungen, Euro, Dollar, Yen, Schweizer Franken, Allzeittief. Also der Dollar oder der Euro haben 99% Kaufkraft verloren gegenüber Bitcoin, gegenüber Gold ebenfalls über 95%. Dahingehend, das Geldsystem bricht schon zusammen und wir werden das in den nächsten Jahren auch sehen natürlich. Also uns wird ja die Kaufkraft genommen. Deswegen sitzen ja hier so viele Menschen, deswegen verkaufen sich die Bücher so gut von Philipp und von mir, weil die Menschen merken, sie müssen was machen, sie müssen was tun.
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1: Und da würde ich mir wünschen, und ich habe ja Orient und Ochse, dass wir mal hingucken und feststellen, auf der ganzen Welt, in Deutschland ganz genauso, sind die Menschen eigentlich gastfreundlich, ist einfach so, und sie haben alle Probleme mit ihren Regierungen. Und ich glaube, wir kommen nur aus der Nummer raus, indem wir feststellen, jede Art von Staat oder jede Art von Demokratie, wie du es immer auch nennen willst, ist zu wichtig, um sie einem Berufspolitikern zu überlassen. Das würde ich mir wünschen, dass wir in diesen Bereich gehen und sagen, wir hatten hier die Aufklärung, wir hatten das alles. Was ist aus diesem Land geworden? Dass es nur noch zwei Meinungen gibt, die der Regierung und eine falsche. Das kotzt mich ehrlich gesagt an. Das hat mit Westen nichts zu tun.
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0: 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Einer Frau wurde bei einer Bundesbehörde gekündigt, weil sie sich wiederholt geweigert hatte, ein Dokument zu gendern. Mit Erfolg ist sie nun gegen die Kündigung vorgegangen. Ein entsprechendes Urteil wurde jetzt rechtskräftig. Die Mitarbeiterin sollte eine Strahlenschutzanweisung auf Anweisung ihrer Vorgesetzten geschlechtergerecht überarbeiten. Sie weigerte sich jedoch, woraufhin sie erst 2 Abmahnungen erhielt und dann außerordentlich gekündigt wurde. Nach Ansicht der Gerichte war die Mitarbeiterin jedoch überhaupt nicht verpflichtet gewesen, die Strahlenschutzanweisung entsprechend zu ändern. Der Verein Deutsche Sprache, der die Klägerin finanziell unterstützt hatte, begrüßte das Urteil in einer Pressemitteilung. Der US-Pharmakonzern Pfizer sagt aus Ärger über Sparvorgaben der Bundesregierung ein Treffen mit Kanzler Friedrich Merz ab und stellt Investitionen in Deutschland auf den Prüfstand. In einem Brief, der der deutschen Presseagentur vorliegt, kritisiert Vorstandschef Albert Bourla die Pläne von Gesundheitsministerin Nina Warken und zieht seine Teilnahme an einem Investorentreffen zurück. Nach reiflicher Überlegung muss ich Ihnen leider mitteilen, dass ich bei dieser Gelegenheit nicht teilnehmen kann, heißt es in dem Schreiben an Merz mit Blick auf einen im Herbst geplanten Invest in Germany Summit der Bundesregierung. Furcht vor schlimmen Krawallen. Im französischen Clermont-Ferrand, rund 470.000 Einwohner, wurde für die Dauer der Fußballweltmeisterschaft für Jugendliche unter 16 Jahren eine Ausgangssperre verhängt. Damit sollen Ausschreitungen, wie zuletzt in Paris, verhindert werden. Kritiker fragen sich, wann der WM-Lockdown kommt, bei dem die Bürger gezwungen werden, vor dem Fernseher zu sitzen, bis die Gelddruckmaschine der FIFA wieder vorbei ist. In Spanien hat ein Marokkaner einer Frau auf offener Straße die Kehle durchgeschnitten. Der Mann wurde festgenommen, nachdem er die Frau bei dem Angriff in Barcelona getötet hatte. Zeugen berichteten, der Mann habe auf der Straße ein großes Messer gezückt und vor seinem Amoklauf nervöses Verhalten gezeigt. Er soll mehrfach auf die Frau eingestochen haben, bevor er ihr die Kehle durchschnitt und aus dem Gebiet floh. Das Opfer ist eine 41-jährige Frau chinesischer Herkunft. Sie war Mitinhaberin eines Restaurants, lebte seit etwa einem Jahr in Spanien und war auf dem Weg zur Arbeit. Der Täter soll laut Zeugen Allahu Akbar gerufen haben. 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
1: Also du musst diese App ja haben, ansonsten hast du ja das Gefühl, du bist der Depp.
2: Ja? Ohne App.
1: Also ich war einkaufen und am Ende des Kassenprozesses sagt dann die Frau, ja, oder haben Sie auch die DM-App? Da gibt es die Coupons und da kriegen Sie hier noch und da kriegen Sie da noch. Und das ist echt krass. Und ich habe so gedacht, heftig. Und dann habe ich mit den Leuten gesprochen und alle haben diese Apps. Für diese Apps haben alle ihre Daten, also vorher noch, ja, DSGVO und hier und da und Datenschutz, aber dann bam, bam, bam, ja, ja. Und E-Mail und Handy und SMS und alles und alles wird getrackt, was du da machst. Das ist richtig krass, ja. Und das ist schon auch, glaube ich, also das ist was für mich was ganz Neues. Ich weiß ja nicht, wie lange das jetzt hier schon so ist. Ja, eben haben sich noch Leute über Payback und diese Punkte-Dinger da aufgeregt und jetzt gehört es halt ganz direkt mit allen Apps auf dem Handy.
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1: Der Geist kann diese Texte erzeugen, aber die Texte erzeugen dann im Nachhinein nicht mehr den Geist, der das möglich gemacht hat. Und das ist eines der großen Probleme, die ich glaube, vor denen wir stehen, dass mit diesen ganzen Methoden und wo man sich drüber aufregt, wo man gegen vorgeht, wo man dann dagegen klagt oder sowas, aber eigentlich geht es darum, dass es unanständig ist, für einen Politiker so zu agieren. Und es müsste klar sein, wenn jemand in diese Richtung geht, also zensiert, und wenn einen jemand aus der Kunst anfängt zu zensieren, kriege ich Pickel. Ja, das geht gar nicht, dass man anfängt, seine Kollegen irgendwie zu versuchen abzuräumen. Das ist sozusagen ein absolutes No-Go für mich. Das ist das, was ich gerne als Norm wieder haben würde. Ich will die gar nicht juristisch, sollte die klar sein, aber sie sollte als Verhaltensnorm unter den Leuten sein. Zensur kommt bei uns nicht vor, machen wir nicht.
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1: Und das ist jetzt die Geheimwaffe gegen Donald Trump-Anhänger. Also Sexentzug zur Strafe. Ich gucke schon in ein fragendes Marcel-Lute-Gesicht. Und meine Frage ist, er fragt sich bestimmt, was die Frage ist. Für mich ist ja eigentlich immer andersrum gewesen. Also wenn ich irgendwie schlecht drauf bin, dann bin ich eher für mehr Sex. Aber hier versuchen sie es andersrum. Bist du je Opfer geworden so einer Maßnahme? Oder hast du sie je verhängt? Das ist eine relativ klare Ja-Nein-Frage. Ich frage dann auch nicht gegen wen oder von wem.
2: Also wer tatsächlich glaubt, sein Intimleben mit Politik verknüpfen zu wollen, der hat irgendetwas ganz grundlegend nicht verstanden. Aber ich muss sagen, ich begrüße natürlich diese Entscheidung, dass irgendwelche Wokenspinner sich einfach nicht mehr vermehren.
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0: 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Bulgarien wird keine weiteren Waffen an Kiew liefern. In Bulgarien weht ein neuer EU-kritischer Wind. Der bulgarische Verteidigungsminister Stojanov kündigte an, die Waffenlieferungen an die Ukraine nicht mehr fortzusetzen. Stattdessen werde Bulgarien jetzt auf Friedensverhandlungen bestehen. Die neue Regierung hat damit deutlich gemacht, dass sie eine neue Friedensagenda verfolgt. Sie vertritt den Standpunkt, dass sich der Konflikt, der nun bereits in sein fünftes Jahr geht, nicht dadurch lösen lässt, dass man weitere Waffen hineinpumpt. Das Bundesentwicklungsministerium hat 230.000 Euro für ein Projekt zur Herstellung und Vermarktung von Seife in Simbabwe ausgegeben. Ziel war es, eine Einkommensquelle für Tonga-Frauen in der Region Binga zu schaffen. Die Bundesregierung bewertet das Vorhaben als erfolgreicher als ursprünglich erwartet. Eine unabhängige Evaluierung nennt sie in ihrer Antwort auf eine kleine Anfrage der AfD-Fraktion jedoch nicht. Nach Angaben der Bundesregierung entfielen 66% der Ausgaben auf den Aufbau der Produktion. Weitere 9% wurden als Verwaltungskostenpauschale für Leistungen des deutschen Trägers angesetzt. In der vergangenen Woche fand das russische Wirtschaftsforum in St. Petersburg statt. Daran nahmen mehrere Politiker der AfD teil und sorgten damit für Kritik. Als Reaktion auf die Teilnahme veranlassten nun die SPD und die Union im Bundestag eine Aktuelle Stunde für Donnerstag unter dem Titel Russlands Eskalation im Ukraine-Krieg und die Teilnahme von AfD-Abgeordneten am St. Petersburger Wirtschaftsforum. Darüber berichtete das Handelsblatt. Neben dem sächsischen AfD-Chef Jörg Urban, dem AfD-Bundestagsabgeordneten Steffen Kotré und dem Europaabgeordneten Büstron reiste auch der außenpolitische Sprecher Markus Frohnmeier nach Russland. Die Finanznöte der gesetzlichen Krankenkassen spitzen sich inmitten der Beratungen über ein Spargesetz weiter zu. Nach vorläufigen Zahlen für das erste Quartal 2026 rechnet das Bundesgesundheitsministerium damit, dass das Defizit im kommenden Jahr um 3,5 Milliarden Euro höher liegt als bisher prognostiziert. Die Ausgaben der Krankenkassen für Ärzte, Arzneimittel und Kliniken stiegen den Angaben zufolge von Januar bis März um 7,8%. Dies liege über den Jahresprojektionen des Gesundheitsministeriums. 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
1: Ich meine, daran sieht man natürlich auch, in was für hysterischen Zeiten wir sind. Ich meine, Elon Musk schreibt, nur die AfD kann Deutschland retten und alle flippen aus. Ich denke ja, Musk hat gerade ordentlich Spaß daran, die Europäer und vor allem die Deutschen so richtig zu ärgern, also die Politelite, die ihm ja seit Jahren mit Zensur drohen und ihn am liebsten abschalten wollen. Aber auch hier zweierlei Maß vom Feinsten. Ich erinnere an den SPD-Politiker Michael Roth, Vorsitzender des Auswärtigen Ausschusses des Deutschen Bundestages.
2: Reiseroth, der immer in Osteuropa unterwegs ist, ja.
1: Wenn der in Georgien eine Brandrede auf einer Demo hält mit dem Ziel, die Regierung zu stürzen, dann ist das natürlich völlig okay, ja. Weil das ja für die gute Sache ist. Und Roth ist übrigens der Mann, der auch fordert, dass Deutschland den Ukraine-Krieg künftig allein finanziert, falls die USA ausfallen. Aber eins ist klar, X unter Musk ist das einzige soziale Netzwerk, wo du so ziemlich frei posten kannst. Und das macht diese Wokerie ja verrückt.
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1: Als der Schabowski seine Pressekonferenz gehalten hat und verkündet hat, dass ab morgen alle ihr Visum beantragen konnten, da ist er davon ausgegangen, dass am nächsten Tag alle zum Polizeirevier gehen, sich in die Schlange stellen und das Visum beantragen, was ihnen jetzt versprochen worden ist. Stattdessen sind die Leute von der Couch aufgestanden, und zwar massenhaft, unabhängig voneinander, sind zum nächsten Grenzkontrollpunkt gegangen. In Berlin waren die ja sogar sehr nah. In der Provinz musste man sich in den Trabi setzen und
2: hinfahren. Hat das auch gemacht.
1: Sind massenhaft gefahren und haben die Mauer zum Einsturz gebracht.
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1: Aber Gerald, die einzige mögliche Erklärung ist, dass das politisch und nicht wissenschaftlich gesteuert ist, so wie beim RKI. Das wissen wir ja aus den RKI-Protokollen.
2: Ja, wir wissen, dass das RKI weisungsgebunden ist. Das ist auch kein Geheimnis. Das Paul-Ehrlich-Institut halt auch. Und gerade deswegen, aus diesen Erfahrungen heraus, hatten wir kürzlich in einem offenen Brief gefordert, dass sowohl das Paul-Ehrlich-Institut als auch das RKI von Weisungen aus Politik und natürlich auch von Interessen von Drittmittelgebern unabhängig werden müssen.

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Eine Petition auf der Campact-Plattform WeAct fordert, den umstrittenen Entertainer Harpe Kerkeling zum Bundespräsidenten zu nominieren und zu wählen. Dafür wurden bereits fast 25.000 Unterstützungsunterschriften gesammelt. Der Aufruf spricht von einem Zeichen für eine starke Demokratie. Zur Begründung wird Kerkelings Rede in der KZ-Gedenkstätte Buchenwald im April dieses Jahres angeführt, wo sein Großvater, Zitat, 3 Jahre lang für die Freiheit gelitten habe. Es handele sich daher nicht um einen Spaßkandidaten, heißt es in einer Pressemeldung. In Spanien hat ein Marokkaner einer Frau auf offener Straße die Kehle durchgeschnitten. Der Mann wurde festgenommen, nachdem er die Frau bei dem Angriff in Barcelona getötet hatte. Zeugen berichteten, der Mann habe auf der Straße ein großes Messer gezückt und vor seinem Amoklauf nervöses Verhalten gezeigt. Er soll mehrfach auf die Frau eingestochen haben, bevor er ihr die Kehle durchschnitt und aus dem Gebiet floh. Das Opfer ist eine 41-jährige Frau chinesischer Herkunft. Sie war Mitinhaberin eines Restaurants, lebte seit etwa einem Jahr in Spanien und war auf dem Weg zur Arbeit. Der Täter soll laut Zeugen Allahu Akbar gerufen haben. Der US-Pharmakonzern Pfizer sagt aus Ärger über Sparvorgaben der Bundesregierung ein Treffen mit Kanzler Friedrich Merz ab und stellt Investitionen in Deutschland auf den Prüfstand. In einem Brief, der der deutschen Presseagentur vorliegt, kritisiert Vorstandschef Albert Bourla die Pläne von Gesundheitsministerin Nina Warken und zieht seine Teilnahme an einem Investorentreffen zurück. Nach reiflicher Überlegung muss ich Ihnen leider mitteilen, dass ich bei dieser Gelegenheit nicht teilnehmen kann, heißt es in dem Schreiben an Merz mit Blick auf einen im Herbst geplanten Invest in Germany Summit der Bundesregierung. Einer Frau wurde bei einer Bundesbehörde gekündigt, weil sie sich wiederholt geweigert hatte, ein Dokument zu gendern. Mit Erfolg ist sie nun gegen die Kündigung vorgegangen. Ein entsprechendes Urteil wurde jetzt rechtskräftig. Die Mitarbeiterin sollte eine Strahlenschutzanweisung auf Anweisung ihrer Vorgesetzten geschlechtergerecht überarbeiten. Sie weigerte sich jedoch, woraufhin sie erst 2 Abmahnungen erhielt und dann außerordentlich gekündigt wurde. Nach Ansicht der Gerichte war die Mitarbeiterin jedoch überhaupt nicht verpflichtet gewesen, die Strahlenschutzanweisung entsprechend zu ändern. Der Verein Deutsche Sprache, der die Klägerin finanziell unterstützt hatte, begrüßte das Urteil in einer Pressemitteilung. 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
1: Hier in Berlin gibt es sogar Berichte, dass die Klimakleber selbst die Polizei rufen, um sich von der Polizei vor den Autofahrern schützen zu lassen. Muss man sich mal geben. Also Straftäter rufen die Polizei an, um sich von der Polizei vor Bürgern, gegen die sie gerade die Straftat der Nötigung begehen, schützen zu lassen. Das ist schon sehr einmalig in der deutschen Geschichte.
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1: Das ist total verfassungswidrig. Also es ist ganz klar, die Idee des Grundgesetzes ist, es geht um die Freiheit. Ausnahmsweise wird die Freiheit mal eingeschränkt, weil grenzenlose Freiheit geht dann eben nicht. Und das heißt mit anderen Worten, die Denkart der Verfassung ist, es ist alles erlaubt, außer es ist verboten. Und das ist der entscheidende Punkt. Und wenn man dann dieses alles ist erlaubt, außer verboten, wenn man dieses alles erlaubt, anfängt einzuschränken und sagt, naja, Moment mal gerade, ist doch nicht alles erlaubt. Das nicht, wenn es böse ist, wenn es unhöflich ist, wenn es frech ist, wenn es gemein ist, dann ist es auch nicht erlaubt. Dann bleibt von der Meinungsfreiheit nicht mehr viel übrig. Die Idee ist ja gerade, man schützt die Meinungsfreiheit dadurch, dass man ganz weite, klar definierte Grenzen zieht. Und alles, was innerhalb dieser Grenze passiert, ist völlig in Ordnung. Das kann meinetwegen unhöflich sein. Dann hat man jemanden, ist man jemand auf die Füße getreten. Das ist ja, oder es kann auch menschlich unanständig sein. Aber das ist rechtlich nicht relevant. Rechtlich geht es um die Meinungsfreiheit. Und es kann nicht sein, dass man sagt, ja, jetzt gucken wir mal.
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1: Wenn man sich Menschen anschaut, die kurz vor dem Tod stehen, ja, dann auf was kommt es an? Man wird eine Antwort sehr häufig vorfinden, das ist Liebe. Liebe, Familie und Liebe. Und das ist auch ein Thema, was mich extrem berührt, wenn man Leute sieht und sagt, hey, auf was kommt es an? Und ich hatte letzte Woche ein Video gesehen auf Instagram, ja, und da hat ein älterer Herr gesagt, ich habe so viele Sachen in meinem Leben durchgemacht, aber was hat mich am meisten berührt? Und das ist das Wort Liebe. Und ich denke, da sollte man sich vielleicht mal auch mit der Innovation anknüpfen, dass man da mal schaut, wie kann man sowas überhaupt mit sich selbst vereinbaren und wie kann man sowas vielleicht auch verknüpfen.
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0: 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Einer Frau wurde bei einer Bundesbehörde gekündigt, weil sie sich wiederholt geweigert hatte, ein Dokument zu gendern. Mit Erfolg ist sie nun gegen die Kündigung vorgegangen. Ein entsprechendes Urteil wurde jetzt rechtskräftig. Die Mitarbeiterin sollte eine Strahlenschutzanweisung auf Anweisung ihrer Vorgesetzten geschlechtergerecht überarbeiten. Sie weigerte sich jedoch, woraufhin sie erst 2 Abmahnungen erhielt und dann außerordentlich gekündigt wurde. Nach Ansicht der Gerichte war die Mitarbeiterin jedoch überhaupt nicht verpflichtet gewesen, die Strahlenschutzanweisung entsprechend zu ändern. Der Verein Deutsche Sprache, der die Klägerin finanziell unterstützt hatte, begrüßte das Urteil in einer Pressemitteilung. Eine Petition auf der Campact-Plattform WeAct fordert, den umstrittenen Entertainer Harpe Kerkeling zum Bundespräsidenten zu nominieren und zu wählen. Dafür wurden bereits fast 25.000 Unterstützungsunterschriften gesammelt. Der Aufruf spricht von einem Zeichen für eine starke Demokratie. Zur Begründung wird Kerkelings Rede in der KZ-Gedenkstätte Buchenwald im April dieses Jahres angeführt, wo sein Großvater, Zitat, 3 Jahre lang für die Freiheit gelitten habe. Es handele sich daher nicht um einen Spaßkandidaten, heißt es in einer Pressemeldung. Das Bundesentwicklungsministerium hat 230.000 Euro für ein Projekt zur Herstellung und Vermarktung von Seife in Simbabwe ausgegeben. Ziel war es, eine Einkommensquelle für Tonga-Frauen in der Region Binga zu schaffen. Die Bundesregierung bewertet das Vorhaben als erfolgreicher als ursprünglich erwartet. Eine unabhängige Evaluierung nennt sie in ihrer Antwort auf eine kleine Anfrage der AfD-Fraktion jedoch nicht. Nach Angaben der Bundesregierung entfielen 66% der Ausgaben auf den Aufbau der Produktion. Weitere 9% wurden als Verwaltungskostenpauschale für Leistungen des deutschen Trägers angesetzt. Das Opfer des Enthauptungsversuchs in Belfast hat sein linkes Auge verloren. Unterdessen ist bekannt geworden, dass der Täter nach seiner Festnahme eine Krankenhausmitarbeiterin mit dem Tod bedrohte. Auch weitere Details über Täter und Opfer sind nun öffentlich. Bei dem Opfer handelt es sich um den 44-jährigen Stephen Ogilvie aus Schottland. Bei dem Täter handelt es sich um den 30-jährigen Sudanesen Hadi Alodid. Er soll vor kurzem in den Wohnblock Ogilvies eingezogen sein. Zuvor war er 2023 nach Polizeiangaben über Paris und Dublin nach Nordirland gekommen, wo er Asyl beantragte, das ihm im September 2023 gewährt wurde. 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
1: Und ich versteig mich jetzt mal. Schon seit 15 Jahren prognostiziere ich bisher immer im Bekannten- und Verwandtenkreis, die Briten werden den Dollar einführen. Das ist ganz klar, da bleibe ich auch bei. Die Briten, also ich glaube nicht, dass sie ihren Pfund abschaffen aus Traditionsgründen, aber sie koppeln es irgendwann daran. Und wenn man einfach auf die Karte guckt, USA, Grönland bis Großbritannien, das ist dann fast eine Landbrücke. Also dazwischen können sie dann Stege bauen. Das ist ja eine eindeutige Entwicklungsrichtung. Und wenn es so weitergeht mit der EU-Entwicklung, wie stellst du das ein? Aber wo sollen die Briten sonst anderes hin als zu diesem amerikanischen oder angelsächsischen Wirtschafts-
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2: Teil ist vielleicht noch aufzuhalten, aber einen großen Teil der Schäden sind passiert. Und wenn etwas einmal weg ist, ich zitiere jetzt Hans-Werner Sinn, schließe mich dem aber komplett an. Wenn das weg ist, kriegen wir es nicht zurück. Dann ist es in China oder in Japan oder sonst wo. Und zu guter Letzt sagen auch noch die Amerikaner, auch unsere Energie ist günstiger. Nachdem sie uns Nord Stream weggesprengt haben, kommt doch zu uns. Also es sieht wirklich nicht gut aus in diesem Land. Das müssen wir uns, darüber müssen wir uns klar sein. Das deutsche Wirtschaftsmodell, was eigentlich das für mich Beste der Welt war, gut Schweiz und angrenzende Länder ähnlich, das um 1900 wirklich vorbildhaft war und dann auch noch bis in die 90er, 2000er Jahre hinein ganz gut gehalten hat. Das fällt uns auseinander und es wird auch so nicht zu halten sein. Wir können uns nur überlegen, wo wir einzelne Stärken vielleicht noch haben, auf die wir aufbauen können, aber in der Breite werden wir es erstmal nicht halten können. Das ist erodiert und teilweise kollabiert.
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0: 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In Spanien hat ein Marokkaner einer Frau auf offener Straße die Kehle durchgeschnitten. Der Mann wurde festgenommen, nachdem er die Frau bei dem Angriff in Barcelona getötet hatte. Zeugen berichteten, der Mann habe auf der Straße ein großes Messer gezückt und vor seinem Amoklauf nervöses Verhalten gezeigt. Er soll mehrfach auf die Frau eingestochen haben, bevor er ihr die Kehle durchschnitt und aus dem Gebiet floh. Das Opfer ist eine 41-jährige Frau chinesischer Herkunft. Sie war Mitinhaberin eines Restaurants, lebte seit etwa einem Jahr in Spanien und war auf dem Weg zur Arbeit. Der Täter soll laut Zeugen Allahu Akbar gerufen haben. In der vergangenen Woche fand das russische Wirtschaftsforum in St. Petersburg statt. Daran nahmen mehrere Politiker der AfD teil und sorgten damit für Kritik. Als Reaktion auf die Teilnahme veranlassten nun die SPD und die Union im Bundestag eine Aktuelle Stunde für Donnerstag unter dem Titel Russlands Eskalation im Ukraine-Krieg und die Teilnahme von AfD-Abgeordneten am St. Petersburger Wirtschaftsforum. Darüber berichtete das Handelsblatt. Neben dem sächsischen AfD-Chef Jörg Urban, dem AfD-Bundestagsabgeordneten Steffen Kotré und dem Europaabgeordneten Büstron reiste auch der außenpolitische Sprecher Markus Frohnmeier nach Russland. Die Finanznöte der gesetzlichen Krankenkassen spitzen sich inmitten der Beratungen über ein Spargesetz weiter zu. Nach vorläufigen Zahlen für das erste Quartal 2026 rechnet das Bundesgesundheitsministerium damit, dass das Defizit im kommenden Jahr um 3,5 Milliarden Euro höher liegt als bisher prognostiziert. Die Ausgaben der Krankenkassen für Ärzte, Arzneimittel und Kliniken stiegen den Angaben zufolge von Januar bis März um 7,8%. Dies liege über den Jahresprojektionen des Gesundheitsministeriums. Bulgarien wird keine weiteren Waffen an Kiew liefern. In Bulgarien weht ein neuer EU-kritischer Wind. Der bulgarische Verteidigungsminister Stojanov kündigte an, die Waffenlieferungen an die Ukraine nicht mehr fortzusetzen. Stattdessen werde Bulgarien jetzt auf Friedensverhandlungen bestehen. Die neue Regierung hat damit deutlich gemacht, dass sie eine neue Friedensagenda verfolgt. Sie vertritt den Standpunkt, dass sich der Konflikt, der nun bereits in sein fünftes Jahr geht, nicht dadurch lösen lässt, dass man weitere Waffen hineinpumpt. 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
1: Ja, ich glaube, jetzt können wir ganz offiziell von einer Fassadendemokratie reden. Das ist ein Potemkinsches Dorf. Also die Bürger dürfen zum Beispiel jetzt am 23. Februar zur Wahl gehen. Sie dürfen wählen, was sie möchten. Aber es ist völlig egal, was sie wählen. Weil es kommen auf jeden Fall dieselben dran, die jetzt schon dran sind. Ja, es ist auch egal, ob einer mal kurz aussetzt. Ob jetzt mal die Grünen aussetzen oder die SPD mal aussetzt, dafür darf die CDU mal ran. Das ist irrelevant. Sie sitzen trotzdem alle irgendwo in den Ausschüssen, die sitzen im Bundestag. Die haben ihre Pfründe, da ändert sich nicht viel. Ja, aber es ist ganz klar, also egal, wie viele Menschen die AfD wählen, weil es geht in erster Linie um die AfD. Das BSW, hat Michael ja schon erklärt, ist eigentlich so ein bisschen trojanisches Pferd, so ein bisschen drin, ein bisschen draußen, aber im Zweifel zur Sicherung der Macht immer dabei. Aber egal, wie viele Leute die AfD wählen, die Einheitsparteien zeigen uns den Mittelfinger oder zeigen den Leuten den Mittelfinger und sagen, wir bilden auf jeden Fall eine Loser-Koalition dagegen.
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1: Wenn jeder Staat einzeln seine Waffen kauft, in Kooperation und Koordination beispielsweise mit den anderen Staatschefs, ist das ja alles regelbar. Weil wir hier aber eine weitere Institution haben, die auch davon spricht, Hunderte von Milliarden oder sogar Billionen einsetzen zu wollen, um diese Rüstung noch zusätzlich in Gang zu bringen. Das kommt also quasi dann noch damit obendrauf zu diesen 500 Milliarden, wo 100 Milliarden im Klimaschutz versenkt werden im angeblichen und die restlichen 400 Milliarden bei der Bundeswehr oder sonstigen dann eben halt landen sollen. Das heißt, wir haben hier ja weitere Töpfe, die aufgemacht werden, die zu einer weiteren völligen katastrophalen Verschuldung führen. Ich frage mich, wie wollen die Menschen ein normales Leben dabei noch führen, allein finanziell, um ihr Essen, Trinken und eine warme Bude noch durchzufinanzieren? Wie soll das noch gehen? Das ist die entscheidende Frage, abgesehen von dem erhöhten Kriegsrisiko, was man da wirklich vom Zaun bricht mit aller Gewalt.

0: 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Das Opfer des Enthauptungsversuchs in Belfast hat sein linkes Auge verloren. Unterdessen ist bekannt geworden, dass der Täter nach seiner Festnahme eine Krankenhausmitarbeiterin mit dem Tod bedrohte. Auch weitere Details über Täter und Opfer sind nun öffentlich. Bei dem Opfer handelt es sich um den 44-jährigen Stephen Ogilvy aus Schottland. Bei dem Täter handelt es sich um den 30-jährigen Sudanesen Hadi Alodid. Er soll vor kurzem in den Wohnblock Ogilvys eingezogen sein. Zuvor war er 2023 nach Polizeiangaben über Paris und Dublin nach Nordirland gekommen, wo er Asyl beantragte, das ihm im September 2023 gewährt wurde. Furcht vor schlimmen Krawallen. Im französischen Clermont-Ferrand, rund 470.000 Einwohner, wurde für die Dauer der Fußballweltmeisterschaft für Jugendliche unter 16 Jahren eine Ausgangssperre verhängt. Damit sollen Ausschreitungen, wie zuletzt in Paris, verhindert werden. Kritiker fragen sich, wann der WM-Lockdown kommt, bei dem die Bürger gezwungen werden, vor dem Fernseher zu sitzen, bis die Gelddruckmaschine der FIFA wieder vorbei ist. Das Bundesentwicklungsministerium hat 230.000 Euro für ein Projekt zur Herstellung und Vermarktung von Seife in Simbabwe ausgegeben. Ziel war es, eine Einkommensquelle für Tonga-Frauen in der Region Binga zu schaffen. Die Bundesregierung bewertet das Vorhaben als erfolgreicher als ursprünglich erwartet. Eine unabhängige Evaluierung nennt sie in ihrer Antwort auf eine kleine Anfrage der AfD-Fraktion jedoch nicht. Nach Angaben der Bundesregierung entfielen 66% der Ausgaben auf den Aufbau der Produktion. Weitere 9% wurden als Verwaltungskostenpauschale für Leistungen des deutschen Trägers angesetzt. Der US-Pharmakonzern Pfizer sagt aus Ärger über Sparvorgaben der Bundesregierung ein Treffen mit Kanzler Friedrich Merz ab und stellt Investitionen in Deutschland auf den Prüfstand. In einem Brief, der der deutschen Presseagentur vorliegt, kritisiert Vorstandschef Albert Bourla die Pläne von Gesundheitsministerin Nina Warken und zieht seine Teilnahme an einem Investorentreffen zurück. Nach reiflicher Überlegung muss ich Ihnen leider mitteilen, dass ich bei dieser Gelegenheit nicht teilnehmen kann, heißt es in dem Schreiben an Merz mit Blick auf einen im Herbst geplanten Invest in Germany Summit der Bundesregierung. 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
1: Also ja, also wenn ich das hier lese, was Klaus-Rüdiger May aufgeschrieben hat zu Frau Bartsch, Elga Bartsch, die war vorher Leiterin der Makroforschung des BlackRock Investment Institute und davor Global Co-Head of Economics und Chief European Economist bei Morgan Stanley. Und wenn man bei Elga Bartsch und bei BlackRock anlangt, dann kommt man sogleich auch bei Friedrich Merz an, der sich selbstverständlich vorzustellen vermag, dass der Verursacher aller Zustände, wieder eine kognitive Dissonanz, Robert Habeck, Wirtschaftsminister in seinem Kabinett werden kann. Obwohl Merz zu Recht nicht müde wird, das wirtschaftliche Desaster, das Habeck fabriziert hat, zu kritisieren, um dann mit Habeck aus der Habeck-Rezession zu kommen.
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1: Gar nichts mehr, Paul.
2: Ich habe hier ein Taschentuch für dich.
1: Ja, das macht mich schon ein bisschen. Also wenn man einer Regierungspartei oder einer und den anderen beiden ja auch, also wenn man denen eigentlich nichts mehr abkaufen kann und eigentlich schon davon ausgeht, dass das Gegenteil von dem wahr ist, was sie wahrscheinlich sagen. Oh mein Gott, wo sind wir denn gelandet? Also ich meine, so schlimm war es doch wirklich noch nie. Also
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1: Geld ist für viele Menschen ein abstrakter Begriff. Wenn man sie fragt, was ist Geld, dann sagen die ja, das kriege ich für meinen Job und das kann ich dann ausgeben, kann ich ein Brötchen von holen, ist alles richtig. Wenn ich die Menschen frage, was ist Zeit, dann sagen die ja, das lese ich hier auf der Uhr ab und so. Die können keine Definition für Zeit geben und die meisten Menschen können auch keine Definition für Geld geben. Beide Dinge sind immer da, ob wir uns das wünschen oder wollen oder wenn wir eine Uhr haben und da sind 12 Striche drauf, dann repräsentieren diese Striche Ereignisse, die aufeinander aufbauen. Das ist Zeit, ja? Eine Kette kausaler Zusammenhänge. Was ist Geld? In dem Moment, wo wir Geld haben, Geld ist Lebenszeit. Wenn wir auf der Uhr 5 Striche mehr malen, haben wir dann mehr Zeit? Nein, wir haben einfach nur mehr Stunden. Wenn wir mehr Geldscheine erstellen, haben wir dann mehr Geld? Nein, wir haben mehr Scheine, die dieses Geld repräsentieren sollen. Und genau deswegen fällt dieser Geldwert.
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0: 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Eine Petition auf der Campact-Plattform WeAct fordert, den umstrittenen Entertainer Harpe Kerkeling zum Bundespräsidenten zu nominieren und zu wählen. Dafür wurden bereits fast 25.000 Unterstützungsunterschriften gesammelt. Der Aufruf spricht von einem Zeichen für eine starke Demokratie. Zur Begründung wird Kerkelings Rede in der KZ-Gedenkstätte Buchenwald im April dieses Jahres angeführt, wo sein Großvater, Zitat, 3 Jahre lang für die Freiheit gelitten habe. Es handele sich daher nicht um einen Spaßkandidaten, heißt es in einer Pressemeldung. Bulgarien wird keine weiteren Waffen an Kiew liefern. In Bulgarien weht ein neuer EU-kritischer Wind. Der bulgarische Verteidigungsminister Stojanov kündigte an, die Waffenlieferungen an die Ukraine nicht mehr fortzusetzen. Stattdessen werde Bulgarien jetzt auf Friedensverhandlungen bestehen. Die neue Regierung hat damit deutlich gemacht, dass sie eine neue Friedensagenda verfolgt. Sie vertritt den Standpunkt, dass sich der Konflikt, der nun bereits in sein 5. Jahr geht, nicht dadurch lösen lässt, dass man weitere Waffen hineinpumpt. In der vergangenen Woche fand das russische Wirtschaftsforum in St. Petersburg statt. Daran nahmen mehrere Politiker der AfD teil und sorgten damit für Kritik. Als Reaktion auf die Teilnahme veranlassten nun die SPD und die Union im Bundestag eine Aktuelle Stunde für Donnerstag unter dem Titel Russlands Eskalation im Ukraine-Krieg und die Teilnahme von AfD-Abgeordneten am St. Petersburger Wirtschaftsforum. Darüber berichtete das Handelsblatt. Neben dem sächsischen AfD-Chef Jörg Urban, dem AfD-Bundestagsabgeordneten Steffen Kotré und dem Europaabgeordneten Büstron reiste auch der außenpolitische Sprecher Markus Frohnmeier nach Russland. Einer Frau wurde bei einer Bundesbehörde gekündigt, weil sie sich wiederholt geweigert hatte, ein Dokument zu gendern. Mit Erfolg ist sie nun gegen die Kündigung vorgegangen. Ein entsprechendes Urteil wurde jetzt rechtskräftig. Die Mitarbeiterin sollte eine Strahlenschutzanweisung auf Anweisung ihrer Vorgesetzten geschlechtergerecht überarbeiten. Sie weigerte sich jedoch, woraufhin sie erst 2 Abmahnungen erhielt und dann außerordentlich gekündigt wurde. Nach Ansicht der Gerichte war die Mitarbeiterin jedoch überhaupt nicht verpflichtet gewesen, die Strahlenschutzanweisung entsprechend zu ändern. Der Verein Deutsche Sprache, der die Klägerin finanziell unterstützt hatte, begrüßte das Urteil in einer Pressemitteilung. 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
1: Und das ist genau dann der große Fehler, wenn ich jemandem sage, du hast das zu tun und das muss hier so sein und ich bin eine Kirche und Organisation und mach Druck und allen möglichen Kram. Das ist daneben. Es geht um eine persönliche, freie Entscheidung, sowohl in gesellschaftlichen Dingen als auch in Glaubensfragen. Und das ist genau der Punkt, den ich kritisiere, weil eine Ideologie sehr dicht an einer Religion dran ist. Da ist quasi alles identisch, da gibt's die Hohepriester, da gibt's irgendwelche mystischen Handlungen, die keinen Sinn ergeben mögen nach außen und so weiter. All diese Dinge kann man da beobachten. Und dann gibt's da die Heiligen, Gretas und all solche Dinge. Das kann man da so durchdeklinieren, das ist im Grunde wie eine Religion.
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1: Als Kinder sind wir, wie gesagt, diese durch und durch intuitiven Wesen. Und das wird uns abtrainiert. Und plötzlich, und das findet im Schulsystem statt, mit einem ganz einfachen Trick. Wenn du Kindern etwas beibringst, wo sie keinen Bezug zu haben, dann ist das praktisch wie so eine Stopfgans füttern. Und dann wird immer nur eine Gehirnhälfte getriggert. Permanent. Über

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1: Ich habe ja auch so ein bisschen den Eindruck, also ich wohne ja auch auf dem Land, ne? Natürlich gab es hier auch viele Leute mit Maske und auch Leute, die gesagt haben, gehen Sie auf die andere Straßenseite. Mhm. So nach dem Motto, Sie sind mir zu nah. Aber im Großen und Ganzen habe ich schon den Eindruck, dass die Leute hier logischer, bodenständiger und geerdeter sind, oder? Am Land.
2: Das ist, glaube ich, das, wenn man von Spaltung spricht in unserer Gesellschaft, dann geht der Graben auch durch Stadt und Land. Also erstens mal diesen ganzen Woken-Tralala-Mist, das macht natürlich am Land, da kannst du den Leuten nicht kommen, genauso wie mit Gendern. Also wenn du Leute aus der Stadt triffst, also ich war neulich mit meiner besten Freundin in einem Café gesessen und da waren zwei Typen neben uns und dann haben wir festgestellt, dass die während des Redens gegendert haben. Da hat meine Freundin gesagt, Lehrer, hundertprozentig. Dann haben die beide kein Trinkgeld gegeben, aber gesagt, hundertprozentig Lehrer, jetzt wissen wir.
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Das Bundesentwicklungsministerium hat 230.000 Euro für ein Projekt zur Herstellung und Vermarktung von Seife in Simbabwe ausgegeben. Ziel war es, eine Einkommensquelle für Tonga-Frauen in der Region Binga zu schaffen. Die Bundesregierung bewertet das Vorhaben als erfolgreicher als ursprünglich erwartet. Eine unabhängige Evaluierung nennt sie in ihrer Antwort auf eine kleine Anfrage der AfD-Fraktion jedoch nicht. Nach Angaben der Bundesregierung entfielen 66% der Ausgaben auf den Aufbau der Produktion. Weitere 9% wurden als Verwaltungskostenpauschale für Leistungen des deutschen Trägers angesetzt. In Spanien hat ein Marokkaner einer Frau auf offener Straße die Kehle durchgeschnitten. Der Mann wurde festgenommen, nachdem er die Frau bei dem Angriff in Barcelona getötet hatte. Zeugen berichteten, der Mann habe auf der Straße ein großes Messer gezückt und vor seinem Amoklauf nervöses Verhalten gezeigt. Er soll mehrfach auf die Frau eingestochen haben, bevor er ihr die Kehle durchschnitt und aus dem Gebiet floh. Das Opfer ist eine 41-jährige Frau chinesischer Herkunft. Sie war Mitinhaberin eines Restaurants, lebte seit etwa einem Jahr in Spanien und war auf dem Weg zur Arbeit. Der Täter soll laut Zeugen Allahu Akbar gerufen haben. Der US-Pharmakonzern Pfizer sagt aus Ärger über Sparvorgaben der Bundesregierung ein Treffen mit Kanzler Friedrich Merz ab und stellt Investitionen in Deutschland auf den Prüfstand. In einem Brief, der der deutschen Presseagentur vorliegt, kritisiert Vorstandschef Albert Bourla die Pläne von Gesundheitsministerin Nina Warken und zieht seine Teilnahme an einem Investorentreffen zurück. Nach reiflicher Überlegung muss ich Ihnen leider mitteilen, dass ich bei dieser Gelegenheit nicht teilnehmen kann, heißt es in dem Schreiben an Merz mit Blick auf einen im Herbst geplanten Invest in Germany Summit der Bundesregierung. Das Opfer des Enthauptungsversuchs in Belfast hat sein linkes Auge verloren. Unterdessen ist bekannt geworden, dass der Täter nach seiner Festnahme eine Krankenhausmitarbeiterin mit dem Tod bedrohte. Auch weitere Details über Täter und Opfer sind nun öffentlich. Bei dem Opfer handelt es sich um den 44-jährigen Stephen Ogilvie aus Schottland. Bei dem Täter handelt es sich um den 30-jährigen Sudanesen Hadi Alodid. Er soll vor kurzem in den Wohnblock Ogilvies eingezogen sein. Zuvor war er 2023 nach Polizeiangaben über Paris und Dublin nach Nordirland gekommen, wo er Asyl beantragte, das ihm im September 2023 gewährt wurde. 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
1: Bedingung dafür, dass er mit der Presse redet, war, dass er keine Dokumente, keine Bilder und nichts zeigen darf, was seine Aussagen hätte untermauern können. Und deswegen steht er dann also da wie so ein Geschichtenerzähler. Und so ist das mit den ganzen Leuten, mit denen ich auch rede. Wenn du diese Leute riskieren, im Knast zu landen, wenn sie irgendwelche Staatsgeheimnisse auspacken. Und sie machen aber trotzdem, es gibt eine ganze Reihe von Leuten, die sich da zusammengeschlossen haben, um da was zu erzählen. Und ich muss dir sagen, natürlich, der Verdacht drängt sich auf, die Amerikaner haben was vor. Die wollen jetzt das Thema UFOs an die Öffentlichkeit bringen.
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1: Einfach mal eine Meinung raushauen. Und raushauen meine ich jetzt im übertragenen Sinn. Das kann man also auch, muss man nicht ganz so wuchtig machen, kann man also auch ein bisschen dezenter machen und vielleicht auch mit leiser Stimme. Aber um mal festzustellen, was passiert danach eigentlich? Und viele werden überrascht sein, dass entweder gar nichts passiert, dann muss man enttäuscht sein. Aber wenn was passiert, dass es in vielen Fällen sogar als positiv empfunden wird und sagt, ach, guck an, also derjenige ist doch bereit, mir zuzustimmen oder zumindest mal seine eigene Position, die er aus der 20 Uhr Tagesschau hat, zu überdenken. Wenigstens mal bereit ist, eine andere, eine abweichende Meinung zur Kenntnis zu nehmen.
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1: Ja, aber das ist gerade das Neue an der Luftepoche, dass man diese Kriege und die Machtspiele eben nicht mehr mit Waffengewalt in erster Linie ausficht, auch wenn es natürlich jetzt noch so späte Auszuckungen gibt, ja, sondern dass man eben, du hast das schöne Stichwort gebracht, über Mind Control, ja, weil Luft ist ja der Geist. Also das heißt, es geht jetzt vor allem über Bewusstsein. Wie Michel Foucault schon gesagt hat, eigentlich das beste Machtsystem ist eines, wo gar kein Polizist mehr rumsteht, weil alle Menschen automatisch so hingelenkt werden, dass sie machen, was von ihnen verlangt wird. Ich nenne das auch die Struktokratien, ja, so indem man eben eine Struktur aufbaut, der man sich immer weniger entziehen kann. Gerade im digitalen Raum, ja, mit den Skalierungseffekten ist es ja heutzutage unglaublich einfach. Wir müssen Meinungen gar nicht mehr verbieten, wir können einfach die Reichweite abdrehen, ja. Und das ist eben, was sich jetzt grundlegend ändert. Und klar wird es auch in dem neuen Spiel natürlich auch Gewinner und Verlierer geben, wie das so im menschlichen Streben immer schon war.
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0: 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In der vergangenen Woche fand das russische Wirtschaftsforum in St. Petersburg statt. Daran nahmen mehrere Politiker der AfD teil und sorgten damit für Kritik. Als Reaktion auf die Teilnahme veranlassten nun die SPD und die Union im Bundestag eine Aktuelle Stunde für Donnerstag unter dem Titel Russlands Eskalation im Ukraine-Krieg und die Teilnahme von AfD-Abgeordneten am St. Petersburger Wirtschaftsforum. Darüber berichtete das Handelsblatt. Neben dem sächsischen AfD-Chef Jörg Urban, dem AfD-Bundestagsabgeordneten Steffen Kotré und dem Europaabgeordneten Büstron reiste auch der außenpolitische Sprecher Markus Frohnmeier nach Russland. Einer Frau wurde bei einer Bundesbehörde gekündigt, weil sie sich wiederholt geweigert hatte, ein Dokument zu gendern. Mit Erfolg ist sie nun gegen die Kündigung vorgegangen. Ein entsprechendes Urteil wurde jetzt rechtskräftig. Die Mitarbeiterin sollte eine Strahlenschutzanweisung auf Anweisung ihrer Vorgesetzten geschlechtergerecht überarbeiten. Sie weigerte sich jedoch, woraufhin sie erst 2 Abmahnungen erhielt und dann außerordentlich gekündigt wurde. Nach Ansicht der Gerichte war die Mitarbeiterin jedoch überhaupt nicht verpflichtet gewesen, die Strahlenschutzanweisung entsprechend zu ändern. Der Verein Deutsche Sprache, der die Klägerin finanziell unterstützt hatte, begrüßte das Urteil in einer Pressemitteilung. Bulgarien wird keine weiteren Waffen an Kiew liefern. In Bulgarien weht ein neuer EU-kritischer Wind. Der bulgarische Verteidigungsminister Stojanov kündigte an, die Waffenlieferungen an die Ukraine nicht mehr fortzusetzen. Stattdessen werde Bulgarien jetzt auf Friedensverhandlungen bestehen. Die neue Regierung hat damit deutlich gemacht, dass sie eine neue Friedensagenda verfolgt. Sie vertritt den Standpunkt, dass sich der Konflikt, der nun bereits in sein 5. Jahr geht, nicht dadurch lösen lässt, dass man weitere Waffen hineinpumpt. Die Finanznöte der gesetzlichen Krankenkassen spitzen sich inmitten der Beratungen über ein Spargesetz weiter zu. Nach vorläufigen Zahlen für das erste Quartal 2026 rechnet das Bundesgesundheitsministerium damit, dass das Defizit im kommenden Jahr um 3,5 Milliarden Euro höher liegt als bisher prognostiziert. Die Ausgaben der Krankenkassen für Ärzte, Arzneimittel und Kliniken stiegen den Angaben zufolge von Januar bis März um 7,8%. Dies liege über den Jahresprojektionen des Gesundheitsministeriums. 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
1: Und jetzt haben wir nur noch 17 Millionen Leistungsträger, die den ganzen Laden am Laufen halten. Wir haben 84 Millionen Menschen, aber 17 Millionen halten ihn am Laufen. Und das sind diejenigen, die in der Privatwirtschaft, vom Taxifahrer bis zum Unternehmer, hier Werte schaffen. Und die all die tollen Dinge produzieren, die wir so gerne haben. Und wenn wir uns anschauen, es gibt zwar dann auch noch einen Haufen Staatsangestellte, die zähle ich jetzt nicht zu den 17 Millionen, nicht weil sie faul wären oder weil sie nichts leisten würden, sondern weil die 17 Millionen auch die Staatsangestellten bezahlen müssen. Das heißt, bevor die überhaupt mal ans Arbeiten kommen, muss jemand anders in der Privatwirtschaft das Geld verdient haben, um die Steuern zu bezahlen, damit das andere möglich ist. Also die 17 Millionen halten die Sache am Laufen. Und das ist wie so ein großes T. Die Säule vom Tee, das sind die 17 Millionen und obendrauf liegt der ganze Rest. Der ganze Rest wird immer dicker und die Säule wird immer dünner. Und dann kann man absehen, dass das irgendwann mal schief gehen wird. Und wissen Sie, was das Schöne daran ist? Wenn es mal irgendwann schief geht, dass dann die Politiker feststellen werden, dass sie Steuerbescheide nicht essen können.
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1: Ganz genau. Eine sehr, sehr heftige Spirale, die sich eben auch darin niederschlägt. Wir haben jetzt das Weihnachtsgeschäft gesehen. Was ich heute gelesen habe, ist das auch unbefriedigend gewesen für die Einzelhändler. Wir wissen, dass die Gewerbeimmobilien leiden. Also es ist eine unglaubliche Spirale. Und deshalb ist es natürlich auch als Handlungsempfehlung, ganz ehrlich, wir müssen auf die Straße. Wir können doch nicht jeden Tag von einem Wirtschaftsminister Dinge erzählt bekommen, die einfach nicht funktionieren können. Und das sind solche Fragen, was kann man tun? Also von einer E-Mail schreiben, von Protestaktionen, von sich wehren. Ich weiß nicht, was ich noch sagen soll, weil
2: mir würde so einiges einfallen.
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1: Sie hat vor allem, Alice Weidel hat Themen angesprochen über die deutsche Innenpolitik, eben über Merkel, über die Einwanderungspolitik, über die Folgen dessen und vieles mehr über die deutsche Innenpolitik, die natürlich in der Welt überhaupt nicht in dem Maße bekannt sind. Diese Möglichkeit hat Elon Musk mit diesem X-Gespräch gegeben.
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0: 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Der US-Pharmakonzern Pfizer sagt aus Ärger über Sparvorgaben der Bundesregierung ein Treffen mit Kanzler Friedrich Merz ab und stellt Investitionen in Deutschland auf den Prüfstand. In einem Brief, der der deutschen Presseagentur vorliegt, kritisiert Vorstandschef Albert Bourla die Pläne von Gesundheitsministerin Nina Warken und zieht seine Teilnahme an einem Investorentreffen zurück. Nach reiflicher Überlegung muss ich Ihnen leider mitteilen, dass ich bei dieser Gelegenheit nicht teilnehmen kann, heißt es in dem Schreiben an Merz mit Blick auf einen im Herbst geplanten Invest in Germany Summit der Bundesregierung. Eine Petition auf der Campact-Plattform WeAct fordert, den umstrittenen Entertainer Harpe Kerkeling zum Bundespräsidenten zu nominieren und zu wählen. Dafür wurden bereits fast 25.000 Unterstützungsunterschriften gesammelt. Der Aufruf spricht von einem Zeichen für eine starke Demokratie. Zur Begründung wird Kerkelings Rede in der KZ-Gedenkstätte Buchenwald im April dieses Jahres angeführt, wo sein Großvater, Zitat, 3 Jahre lang für die Freiheit gelitten habe. Es handele sich daher nicht um einen Spaßkandidaten, heißt es in einer Pressemeldung. Furcht vor schlimmen Krawallen. Im französischen Clermont-Ferrand, rund 470.000 Einwohner, wurde für die Dauer der Fußballweltmeisterschaft für Jugendliche unter 16 Jahren eine Ausgangssperre verhängt. Damit sollen Ausschreitungen, wie zuletzt in Paris, verhindert werden. Kritiker fragen sich, wann der WM-Lockdown kommt, bei dem die Bürger gezwungen werden, vor dem Fernseher zu sitzen, bis die Gelddruckmaschine der FIFA wieder vorbei ist. Das Bundesentwicklungsministerium hat 230.000 Euro für ein Projekt zur Herstellung und Vermarktung von Seife in Simbabwe ausgegeben. Ziel war es, eine Einkommensquelle für Tonga-Frauen in der Region Binga zu schaffen. Die Bundesregierung bewertet das Vorhaben als erfolgreicher als ursprünglich erwartet. Eine unabhängige Evaluierung nennt sie in ihrer Antwort auf eine kleine Anfrage der AfD-Fraktion jedoch nicht. Nach Angaben der Bundesregierung entfielen 66% der Ausgaben auf den Aufbau der Produktion. Weitere 9% wurden als Verwaltungskostenpauschale für Leistungen des deutschen Trägers angesetzt. 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
1: Da habe ich ein Buch geschrieben und es ging darum, wann zumal in der Kulturgeschichte der Menschheit alkoholische Getränke erfunden wurden. Es ging dann zurück aufs alte Ägypten, da konnte man sogar schon die alten Pharaonen zwischen Rot- und Weißwein wählen. Und das habe ich dann recherchiert, also wissenschaftlich investigativ sozusagen versuchte ich herauszufinden, was da die Grabbeigaben waren und alles Mögliche. Und am nächsten Tag bekam ich nur noch Reiseangebote für Ägypten. Ja. Und da war mir klar, ne, die haben das komplett überwacht und gleich an irgendjemand geschickt, der jetzt mir die Reiseangebote schickt.
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1: Ich muss noch mal Lauterbach ansprechen.
2: Bitte, unbedingt.
1: Ich weiß doch, ganz kurz nur, ihr habt doch gemerkt, dass jetzt die RKI-Protokolle plötzlich in den Schlagzeilen sind, ne? Wo sie Monate eigentlich nie waren, als sie dorthin gehörten. Und jetzt immer mit Schüssen gegen Lauterbach. Ja, eben wegen dieser, weil er Anfang 22 die Risikostufe nicht runtergesetzt hat. Er sagt übrigens, als zum Teil noch hunderte Menschen am Tag an Corona gestorben sind. Der redet einfach, der fabuliert einfach vor sich hin. Aber ich denke, das ist ein rein taktisches Manöver. Der Lauterbach wird jetzt angesägt. Ja, das gibt ja auch gleichzeitig, liest man Berichte, dass seine Mitarbeiter im Gesundheitsministerium unzufrieden sind.
2: Wegen des Essens.
1: Ja, nicht nur. Also weil zum Ampel aus gab es von solchen Karl gerade mal einen Mehrzeiler. Also der hat sich noch nicht mal hingestellt und drei Worte gesagt. Genau, und in der Kantine sollen verdorbene Lebensmittel angeboten worden sein.
2: Ja, das erklärt den Zahnstatus von Karl Lauterbach vielleicht.
1: Aber ich kann mir vorstellen, dass der auf irgendeiner Abschussliste steht und möglicherweise soll er im Falle nämlich einer CDU-Regierung als einziger großer Schuldiger dastehen, damit sein Vorgänger Spahn unbelastet einen neuen Ministerposten bekommt.

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1: Und der hat ja dann gesagt, ja, die Schuldenbremse, also der einzige Grund, warum man da überhaupt dran jetzt rumwerkeln muss, ist ja, wir brauchen Kriegsgeräte. Unser Kriegsgerät ist alt und kaputt und wir müssen das umlegen. Die Idee, dass das Geld für ein neues Kriegsgerät vielleicht einfach aus der, sag mal, dem Etat für gegen toxische Männlichkeit in Umbalabumba oder so genommen wird oder irgendwas anderes, auf die Idee kommen sie ja gar nicht.

0: 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Bulgarien wird keine weiteren Waffen an Kiew liefern. In Bulgarien weht ein neuer EU-kritischer Wind. Der bulgarische Verteidigungsminister Stojanov kündigte an, die Waffenlieferungen an die Ukraine nicht mehr fortzusetzen. Stattdessen werde Bulgarien jetzt auf Friedensverhandlungen bestehen. Die neue Regierung hat damit deutlich gemacht, dass sie eine neue Friedensagenda verfolgt. Sie vertritt den Standpunkt, dass sich der Konflikt, der nun bereits in sein fünftes Jahr geht, nicht dadurch lösen lässt, dass man weitere Waffen hineinpumpt. In Spanien hat ein Marokkaner einer Frau auf offener Straße die Kehle durchgeschnitten. Der Mann wurde festgenommen, nachdem er die Frau bei dem Angriff in Barcelona getötet hatte. Zeugen berichteten, der Mann habe auf der Straße ein großes Messer gezückt und vor seinem Amoklauf nervöses Verhalten gezeigt. Er soll mehrfach auf die Frau eingestochen haben, bevor er ihr die Kehle durchschnitt und aus dem Gebiet floh. Das Opfer ist eine 41-jährige Frau chinesischer Herkunft. Sie war Mitinhaberin eines Restaurants, lebte seit etwa einem Jahr in Spanien und war auf dem Weg zur Arbeit. Der Täter soll laut Zeugen Allahu Akbar gerufen haben. Die Finanznöte der gesetzlichen Krankenkassen spitzen sich inmitten der Beratungen über ein Spargesetz weiter zu. Nach vorläufigen Zahlen für das erste Quartal 2026 rechnet das Bundesgesundheitsministerium damit, dass das Defizit im kommenden Jahr um 3,5 Milliarden Euro höher liegt als bisher prognostiziert. Die Ausgaben der Krankenkassen für Ärzte, Arzneimittel und Kliniken stiegen den Angaben zufolge von Januar bis März um 7,8%. Dies liege über den Jahresprojektionen des Gesundheitsministeriums. Das Opfer des Enthauptungsversuchs in Belfast hat sein linkes Auge verloren. Unterdessen ist bekannt geworden, dass der Täter nach seiner Festnahme eine Krankenhausmitarbeiterin mit dem Tod bedrohte. Auch weitere Details über Täter und Opfer sind nun öffentlich. Bei dem Opfer handelt es sich um den 44-jährigen Stephen Ogilvie aus Schottland. Bei dem Täter handelt es sich um den 30-jährigen Sudanesen Hadi Alodid. Er soll vor kurzem in den Wohnblock Ogilvies eingezogen sein. Zuvor war er 2023 nach Polizeiangaben über Paris und Dublin nach Nordirland gekommen, wo er Asyl beantragte, das ihm im September 2023 gewährt wurde. 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
1: Neutralität kommt aus dem lateinischen Neutrius. Keiner von beiden. Und wenn zwei sich streiten und ich bleibe neutral, dann heißt es, ich bin weder auf der Seite des einen noch auf der Seite des anderen. Was ihr da miteinander macht, nicht schön, aber ich bin raus. Und dieses sich elegant herauszuhalten, weil man sagt, ich weiß es nicht besser als du und ich weiß es nicht besser als du. Warum soll ich euch irgendwelche Vorgaben machen? Warum soll ich wieder übergriffig sein? Wäre eine sehr elegante Haltung für viele Staaten auf dieser Welt, sich rauszuhalten, um nicht noch ein Feuer wieder weiter mit Benzin zu am Lodern zu halten oder es erst recht zum Brennen zu bringen.
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1: Wenn ich jetzt in die öffentliche Verkehrsmittel einsteige, ich sehe 90% der jungen Menschen, sage ich mal zwischen 18 und 25, aber auch noch darüber hinaus, permanent in dieser Haltung, immer diese Bluetooth-Stöpsel im Ohr, die dann durchs Hirn durchstrahlen. Und gerade wenn ich in der Früh die öffentlichen Verkehrsmittel nutze und diese jungen Menschen sehe, die dann sich ein Reel nach dem anderen auf TikTok reinziehen und damit natürlich ihre Aufmerksamkeitsspanne kastrieren. Ich weiß ganz genau, diese jungen Menschen, die werden heute kein Gedicht mehr schreiben, die werden heute kein Musikstück mehr lernen, die werden heute in keiner Weise irgendwie noch künstlerisch tätig sein, weil das Hirn durch diese Dauerbeschallung, durch diese ganz kurzen Reize schon so traktiert worden ist auf eine visuelle Art und Weise, dass da eigentlich rein schöpferisch nichts mehr entstehen kann. Deswegen, ich sehe da leider sehr, sehr wenig Hoffnung.
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1: Normalerweise bei IPOs, also bei Börsengängen, ist es so, dass die Hauptrendite bzw. die Verdienste bereits vereinnahmt wurden, bevor du als Normalsterblicher diese Aktie kaufen kannst.
2: Weil die Großen sich bedient haben.
1: Ja. Genau. Und bei Bitcoin war es genau umgekehrt. Von daher ist das in so vielen Dingen etwas ganz Neues. Und ich kann deinen Hörern und jedem, der sich dafür interessiert, nur sagen, beschäftigt euch mehr damit. Und dann auch eine eigene Meinung zu bilden. Es gibt viele Leute, die trauen dem nicht, aber wenn ich das heute sehe, dass Leute sagen, das hat keinen inneren Wert, dann ist die Frage, welcher innere Wert hat gedrucktes Papier?

0: 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Das Bundesentwicklungsministerium hat 230.000 Euro für ein Projekt zur Herstellung und Vermarktung von Seife in Simbabwe ausgegeben. Ziel war es, eine Einkommensquelle für Tonga-Frauen in der Region Binga zu schaffen. Die Bundesregierung bewertet das Vorhaben als erfolgreicher als ursprünglich erwartet. Eine unabhängige Evaluierung nennt sie in ihrer Antwort auf eine kleine Anfrage der AfD-Fraktion jedoch nicht. Nach Angaben der Bundesregierung entfielen 66% der Ausgaben auf den Aufbau der Produktion. Weitere 9% wurden als Verwaltungskostenpauschale für Leistungen des deutschen Trägers angesetzt. Der US-Pharmakonzern Pfizer sagt aus Ärger über Sparvorgaben der Bundesregierung ein Treffen mit Kanzler Friedrich Merz ab und stellt Investitionen in Deutschland auf den Prüfstand. In einem Brief, der der deutschen Presseagentur vorliegt, kritisiert Vorstandschef Albert Bourla die Pläne von Gesundheitsministerin Nina Warken und zieht seine Teilnahme an einem Investorentreffen zurück. Nach reiflicher Überlegung muss ich Ihnen leider mitteilen, dass ich bei dieser Gelegenheit nicht teilnehmen kann, heißt es in dem Schreiben an Merz mit Blick auf einen im Herbst geplanten Invest in Germany Summit der Bundesregierung. Einer Frau wurde bei einer Bundesbehörde gekündigt, weil sie sich wiederholt geweigert hatte, ein Dokument zu gendern. Mit Erfolg ist sie nun gegen die Kündigung vorgegangen. Ein entsprechendes Urteil wurde jetzt rechtskräftig. Die Mitarbeiterin sollte eine Strahlenschutzanweisung auf Anweisung ihrer Vorgesetzten geschlechtergerecht überarbeiten. Sie weigerte sich jedoch, woraufhin sie erst 2 Abmahnungen erhielt und dann außerordentlich gekündigt wurde. Nach Ansicht der Gerichte war die Mitarbeiterin jedoch überhaupt nicht verpflichtet gewesen, die Strahlenschutzanweisung entsprechend zu ändern. Der Verein Deutsche Sprache, der die Klägerin finanziell unterstützt hatte, begrüßte das Urteil in einer Pressemitteilung. Furcht vor schlimmen Krawallen. Im französischen Clermont-Ferrand, rund 470.000 Einwohner, wurde für die Dauer der Fußballweltmeisterschaft für Jugendliche unter 16 Jahren eine Ausgangssperre verhängt. Damit sollen Ausschreitungen, wie zuletzt in Paris, verhindert werden. Kritiker fragen sich, wann der WM-Lockdown kommt, bei dem die Bürger gezwungen werden, vor dem Fernseher zu sitzen, bis die Gelddruckmaschine der FIFA wieder vorbei ist. 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
1: Ich meine, ein guter Geschäftsmann macht vieles für Geld, aber ein schlechter Geschäftsmann macht halt einfach alles für Geld. Weil dann hast du halt so den... Weil dann hast du den Wert deiner Seele einfach nicht erkannt und ich bin mir da einfach zu schade für. Das ist gar nicht so, dass ich mir jetzt nicht auch gern viel mehr Kohle hätte. Natürlich, ich hätte gern einfach, werde ich auch so, bin ich am Arbeiten, würde auch klappen. Aber das Ding ist so, ich merke halt einfach den Preis, den ich zahle, wenn ich jetzt mit dem, was ich denke, zurückhalte und das nicht auf den Tisch bringe und nicht sage, der Preis ist so viel gigantisch größer als das Geld, das mir durch die Lappen geht. Weil ich merke, das tötet mich, das würde mich innerlich einfach töten. Das würde mich kaputt machen.
2: Und deswegen, genau so, meine Motivation.
1: Aber das Ding ist, wenn dich die Leute nicht selber kennen, also wenn sie gar nicht wirklich so dieses Wesen, das sie in der Tiefe sind, in irgendeiner Form kennengelernt haben, dann können sie das auch nicht wirklich verlieren, weil sie kennen es ja nicht.
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1: Ein besonderes Augenmerk liegt natürlich auch noch hier bei der Amtsübernahme von US-Präsident Donald Trump, die dann ja im Januar stattfinden wird. Es könnte durchaus sein, dass sich die USA unter dem neuen Präsidenten, übrigens auch schon während der ersten Amtszeit, da haben sie das ja genauso gemacht, praktisch von jeglichen Klimaschutzambitionen verabschieden könnten. Ich halte das für sehr wahrscheinlich. Ich kann nur hoffen, dass man die Gelder, die man dann einspart bzw. nicht verschwendet, dass man die dann sinnvoll für Umweltschutz einsetzt. Das wäre zum Beispiel interessant, denn Klimaschutz ist nicht Umweltschutz. Klimaschutz ist Umverteilung von Geld zugunsten einer bestimmten Elite.
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1: Seit wann bist du rechtsextrem, Trademark, also rechtsextrem im Sinne der Mainstream-medialen Darstellung? Kannst du das irgendwie auf ein Datum, ein Ereignis, irgendeinen bestimmten Zeitraum wirklich festmachen? Oder
2: du meinst im Sinne unserer Demokratie?
1: Richtig, ja, richtig.
2: Mhm. Ja, also ich würde mal sagen, es ist der 13. März 2020. Das Freitag, der 13. März 2020, als das Wodak-Interview damals rauskam, das 1,6 Millionen Mal viral gegangen ist und im Grunde schon diese ganze Testpandemie voraussagte. Ja, ich glaube, das war der Tag, wo ich dann auch gegoogelt wurde und plötzlich, wenn man mich gesucht habe, dann stand da auch Milena Preradovic AfD. So. Das war, glaube ich, direkt nach dem 13. März 2020.
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0: 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In Spanien hat ein Marokkaner einer Frau auf offener Straße die Kehle durchgeschnitten. Der Mann wurde festgenommen, nachdem er die Frau bei dem Angriff in Barcelona getötet hatte. Zeugen berichteten, der Mann habe auf der Straße ein großes Messer gezückt und vor seinem Amoklauf nervöses Verhalten gezeigt. Er soll mehrfach auf die Frau eingestochen haben, bevor er ihr die Kehle durchschnitt und aus dem Gebiet floh. Das Opfer ist eine 41-jährige Frau chinesischer Herkunft. Sie war Mitinhaberin eines Restaurants, lebte seit etwa einem Jahr in Spanien und war auf dem Weg zur Arbeit. Der Täter soll laut Zeugen Allahu Akbar gerufen haben. Das Opfer des Enthauptungsversuchs in Belfast hat sein linkes Auge verloren. Unterdessen ist bekannt geworden, dass der Täter nach seiner Festnahme eine Krankenhausmitarbeiterin mit dem Tod bedrohte. Auch weitere Details über Täter und Opfer sind nun öffentlich. Bei dem Opfer handelt es sich um den 44-jährigen Stephen Ogilvy aus Schottland. Bei dem Täter handelt es sich um den 30-jährigen Sudanesen Hadi Alodid. Er soll vor kurzem in den Wohnblock Ogilvys eingezogen sein. Zuvor war er 2023 nach Polizeiangaben über Paris und Dublin nach Nordirland gekommen, wo er Asyl beantragte, das ihm im September 2023 gewährt wurde. Bulgarien wird keine weiteren Waffen an Kiew liefern. In Bulgarien weht ein neuer EU-kritischer Wind. Der bulgarische Verteidigungsminister Stojanov kündigte an, die Waffenlieferungen an die Ukraine nicht mehr fortzusetzen. Stattdessen werde Bulgarien jetzt auf Friedensverhandlungen bestehen. Die neue Regierung hat damit deutlich gemacht, dass sie eine neue Friedensagenda verfolgt. Sie vertritt den Standpunkt, dass sich der Konflikt, der nun bereits in sein fünftes Jahr geht, nicht dadurch lösen lässt, dass man weitere Waffen hineinpumpt. Eine Petition auf der Campact-Plattform WeAct fordert, den umstrittenen Entertainer Harpe Kerkeling zum Bundespräsidenten zu nominieren und zu wählen. Dafür wurden bereits fast 25.000 Unterstützungsunterschriften gesammelt. Der Aufruf spricht von einem Zeichen für eine starke Demokratie. Zur Begründung wird Kerkelings Rede in der KZ-Gedenkstätte Buchenwald im April dieses Jahres angeführt, wo sein Großvater, Zitat, 3 Jahre lang für die Freiheit gelitten habe. Es handele sich daher nicht um einen Spaßkandidaten, heißt es in einer Pressemeldung. 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
1: Es muss erstens eine dringend strafrechtliche Aufarbeitung der Corona-Verbrechen geben. Das muss es geben, um den inneren Frieden wiederherzustellen. Zweitens, es muss auch eine zivilrechtliche Aufarbeitung geben. Die Frage ist, wie man das bewerkstelligen kann. Ganz einfach. Erstens, die Corona-Täter stellen eine kriminelle Vereinigung dar. Das muss der Gesetzgeber beschließen. Zweitens, die Mitglieder einer kriminellen Vereinigung, die haften dann auch gesamtschuldnerisch für den gesamten entstandenen Schaden. Und das ist letztendlich ein wichtiger Punkt, dass jeder, dessen Mittäterschaft nachgewiesen ist, sein Vermögen verliert zugunsten eines deutschen Wiederaufbaufonds. Ganz klare Sache, und zwar vollständig inklusive Haus, Bankguthaben, Pensionsansprüche und so weiter. Klingt hart? Nein, es klingt nicht hart. Es ist nicht einmal ein kleines bisschen im Prinzip gegenüber dem, was die Menschen durchgemacht haben, die alleine verreckt sind in Altenheimen, wo die Verwandten nicht mehr hinkommen durften und die schwersten Schäden der vielen Tausenden und Millionen an Unternehmen, die in den Konkurs gegangen sind.
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1: Der Begriff Zivilgesellschaft, so wie er in Deutschland benutzt wird, ist eine Nebelkerze. Der soll suggerieren, die bürgerliche Öffentlichkeit würde sich spontan bilden und unterschiedliche Formen des Umgangs mit aktuellen Themen entwickeln, bis hin zu Demonstrationen gegen das Böse. Also in unserem Fall dann natürlich immer die Demonstrationen des Kampfs gegen Rechts. In Wahrheit handelt es sich natürlich um etwas ganz, ganz anderes, nämlich um staatlich finanzierte Vorfeldorganisationen der Grünen und der Linken. Und das lief die ganze Zeit einigermaßen, ja, wie soll man sagen, unauffällig. Wahrscheinlich, weil sich die meisten Menschen haben blenden lassen von dem Ausdruck Nichtregierungsorganisation. Aber wie Sie ja richtig schon erwähnt haben, handelt es sich um alles andere als um Nichtregierungsorganisationen. Ganz im Gegenteil. Die Regierung, und das ist ein alter Trick, den die Grünen schon seit Jahrzehnten anwenden, die Regierung benutzt diese außerparlamentarischen Kräfte, um ihre eigene Agenda voranzutreiben.
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1: Der Punkt ist, dass das, was gestern noch Normalität war, heute extremistisch ist. Ja. Also das ist eigentlich, würde ich sagen, der Kern dieser Ideologie, die man eigentlich ganz schwer greifen kann. Aber am ehesten wird sie klar in diesem postkolonialen Denken, finde ich, was ja gerade en vogue ist an den Universitäten. Postkoloniales Denken heißt, sagen wir mal ganz platt gesagt, in England, in Großbritannien ist die Debatte jetzt so weit, dass wir sagen, Churchill ist kein positiv besetztes Person der Geschichte mehr. Ja? Also das, was vielleicht der absolute Konsens eigentlich ja war, also so Churchill hat Europa mit vom Faschismus befreit und so weiter, ein Held, eine Ikone, wird negativ besetzt. Alles, was den Westen ausmacht, den Wohlstand, die Freiheit, die Demokratie, können wir jetzt weitergehen und weitergehen. Die Person der Geschichte von Martin Luther, George Washington, was weiß ich. Es wird alles ins Negative verkehrt.
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0: 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Furcht vor schlimmen Krawallen. Im französischen Clermont-Ferrand, rund 470.000 Einwohner, wurde für die Dauer der Fußballweltmeisterschaft für Jugendliche unter 16 Jahren eine Ausgangssperre verhängt. Damit sollen Ausschreitungen, wie zuletzt in Paris, verhindert werden. Kritiker fragen sich, wann der WM-Lockdown kommt, bei dem die Bürger gezwungen werden, vor dem Fernseher zu sitzen, bis die Gelddruckmaschine der FIFA wieder vorbei ist. In der vergangenen Woche fand das russische Wirtschaftsforum in St. Petersburg statt. Daran nahmen mehrere Politiker der AfD teil und sorgten damit für Kritik. Als Reaktion auf die Teilnahme veranlassten nun die SPD und die Union im Bundestag eine Aktuelle Stunde für Donnerstag unter dem Titel Russlands Eskalation im Ukraine-Krieg und die Teilnahme von AfD-Abgeordneten am St. Petersburger Wirtschaftsforum. Darüber berichtete das Handelsblatt. Neben dem sächsischen AfD-Chef Jörg Urban, dem AfD-Bundestagsabgeordneten Steffen Kotré und dem Europaabgeordneten Büstron reiste auch der außenpolitische Sprecher Markus Frohnmeier nach Russland. Der US-Pharmakonzern Pfizer sagt aus Ärger über Sparvorgaben der Bundesregierung ein Treffen mit Kanzler Friedrich Merz ab und stellt Investitionen in Deutschland auf den Prüfstand. In einem Brief, der der deutschen Presseagentur vorliegt, kritisiert Vorstandschef Albert Bourla die Pläne von Gesundheitsministerin Nina Warken und zieht seine Teilnahme an einem Investorentreffen zurück. Nach reiflicher Überlegung muss ich Ihnen leider mitteilen, dass ich bei dieser Gelegenheit nicht teilnehmen kann, heißt es in dem Schreiben an Merz mit Blick auf einen im Herbst geplanten Invest in Germany Summit der Bundesregierung. Das Bundesentwicklungsministerium hat 230.000 Euro für ein Projekt zur Herstellung und Vermarktung von Seife in Simbabwe ausgegeben. Ziel war es, eine Einkommensquelle für Tonga-Frauen in der Region Binga zu schaffen. Die Bundesregierung bewertet das Vorhaben als erfolgreicher als ursprünglich erwartet. Eine unabhängige Evaluierung nennt sie in ihrer Antwort auf eine kleine Anfrage der AfD-Fraktion jedoch nicht. Nach Angaben der Bundesregierung entfielen 66% der Ausgaben auf den Aufbau der Produktion. Weitere 9% wurden als Verwaltungskostenpauschale für Leistungen des deutschen Trägers angesetzt. 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
1: Ich finde, es sind einfach so viele Entscheidungen, es werden nach wie vor so viele Entscheidungen getroffen, die offen gegen die Bevölkerung gehen, die offen gegen die Wirtschaft gehen, wo es ganz simpel sofort zu erkennen ist, dass das weitere Belastungen bringt, ja. Und das ist das Gegenteil von dem, was wir brauchen. Ich meine, das ist ja eines der Themen heute. Wir brauchen Erleichterung. Wenn ich Politiker wäre, dann würde ich als Populist auch bewusst Dinge wählen und sagen, damit die Leute sich wohlfühlen, damit sie sagen, endlich ist mal was Positives passiert, endlich haben sie mal was gemacht, wo sie uns nicht ins Knie schießen. Und das wäre gar nicht so schwer, man könnte das sofort machen, aber sie machen es nicht. Deswegen, ich weiß nicht, ob die Druck haben und nicht, interessiert mich nicht. Die haben Politik für das Fortbestehen der Industrienation Deutschland zu machen. Das ist alles, was sie zu tun haben.
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1: Der normale kleine Mittelständler beispielsweise in Deutschland, der eine Imbissbude aufmacht oder ein kleines Café eröffnet, der hat dann Probleme mit irgendwelchen Beamten, fast hätte ich noch einen anderen Begriff dafür genommen, die dann sagen nach dem Motto, wir machen dir deinen Laden zu, weil beispielsweise die Durchgangshöhe der Eingangstür einen halben Zentimeter zu tief ist oder sowas. Das sind genau die Dinge, die ganz wichtig sind, die auch vielen Deutschen dann wieder klar geworden sind. 25.000 Seiten, absoluter Unsinn. Frage: Warum macht der Staat das? Ganz eindeutig, um die Staatsquote zu erhöhen. Die vielen Beamten, die viele öffentlich-rechtlich Bediensteten sind abhängig von der Regierung und vom Staatswesen und sie dürfen alle wählen. Und wenn sie alle wählen dürfen, dann dürfen sie mit der Wahl natürlich auch die Politik kontrollieren. Und man schafft mit einer großen Staatsquote an Beamten, dass die Kontrolle der Regierungen durch die Wahl vor allem durch abhängig Beschäftigte stattfindet.
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1: Die großartige Idee der Arbeiterbewegung, übrigens auch der frühen Liberalen, sich Genossenschaften zu bauen, um dann in diesen Genossenschaften sich gegenseitig Hilfestellung zu geben, Krankenhäuser zu bauen. Die ist konterkariert worden von Herrn Bismarck. Und für den Fall, dass irgendwelche 23-jährigen Bundestagsabgeordnete zuhören, Bismarck ist nicht der Erfinder des Herings, sondern das war mal ein Kanzler. Und dieser Herr Bismarck hat in seinen Memoiren, die man lesen kann, geschrieben, meine Idee war es, oder mein Gedanke war, den Bürgern vorzugaukeln, der Staat sei eine Institution zu ihren Gunsten und zu ihrem Wohle, um auf diese Weise sozusagen die royalistische und alte, das Ancien Regime irgendwie über die Zeit zu retten und ein oben unten dann doch noch durchzusetzen.

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In Spanien hat ein Marokkaner einer Frau auf offener Straße die Kehle durchgeschnitten. Der Mann wurde festgenommen, nachdem er die Frau bei dem Angriff in Barcelona getötet hatte. Zeugen berichteten, der Mann habe auf der Straße ein großes Messer gezückt und vor seinem Amoklauf nervöses Verhalten gezeigt. Er soll mehrfach auf die Frau eingestochen haben, bevor er ihr die Kehle durchschnitt und aus dem Gebiet floh. Das Opfer ist eine 41-jährige Frau chinesischer Herkunft. Sie war Mitinhaberin eines Restaurants, lebte seit etwa einem Jahr in Spanien und war auf dem Weg zur Arbeit. Der Täter soll laut Zeugen Allahu Akbar gerufen haben. Einer Frau wurde bei einer Bundesbehörde gekündigt, weil sie sich wiederholt geweigert hatte, ein Dokument zu gendern. Mit Erfolg ist sie nun gegen die Kündigung vorgegangen. Ein entsprechendes Urteil wurde jetzt rechtskräftig. Die Mitarbeiterin sollte eine Strahlenschutzanweisung auf Anweisung ihrer Vorgesetzten geschlechtergerecht überarbeiten. Sie weigerte sich jedoch, woraufhin sie erst 2 Abmahnungen erhielt und dann außerordentlich gekündigt wurde. Nach Ansicht der Gerichte war die Mitarbeiterin jedoch überhaupt nicht verpflichtet gewesen, die Strahlenschutzanweisung entsprechend zu ändern. Der Verein Deutsche Sprache, der die Klägerin finanziell unterstützt hatte, begrüßte das Urteil in einer Pressemitteilung. Das Opfer des Enthauptungsversuchs in Belfast hat sein linkes Auge verloren. Unterdessen ist bekannt geworden, dass der Täter nach seiner Festnahme eine Krankenhausmitarbeiterin mit dem Tod bedrohte. Auch weitere Details über Täter und Opfer sind nun öffentlich. Bei dem Opfer handelt es sich um den 44-jährigen Stephen Ogilvy aus Schottland. Bei dem Täter handelt es sich um den 30-jährigen Sudanesen Hadi Alodid. Er soll vor kurzem in den Wohnblock Ogilvys eingezogen sein. Zuvor war er 2023 nach Polizeiangaben über Paris und Dublin nach Nordirland gekommen, wo er Asyl beantragte, das ihm im September 2023 gewährt wurde. Die Finanznöte der gesetzlichen Krankenkassen spitzen sich inmitten der Beratungen über ein Spargesetz weiter zu. Nach vorläufigen Zahlen für das erste Quartal 2026 rechnet das Bundesgesundheitsministerium damit, dass das Defizit im kommenden Jahr um 3,5 Milliarden Euro höher liegt als bisher prognostiziert. Die Ausgaben der Krankenkassen für Ärzte, Arzneimittel und Kliniken stiegen den Angaben zufolge von Januar bis März um 7,8%. Dies liege über den Jahresprojektionen des Gesundheitsministeriums. 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
1: Argentinien war in einer Rezession, als er das Land übernommen hat. Es war also nicht am Wachsen. Also Argentinien war schon in einer Rezession. Und klar, wenn man ein Drittel der Staatsausgaben kürzt, ja, dann gibt es einen Anpassungsprozess, eine Anpassungskrise, weil eben diese Ausgaben, die der Staat nicht mehr macht, bedeutet, dass er Produktionsfaktoren nicht mehr nachfragt. Die werden nun frei für die Privatwirtschaft und können von dieser genutzt werden. Nur müssen die erst wieder in neue Pläne eingebunden werden. Das heißt, unternehmische Projekte muss man planen, man muss die finanzieren und dann ausführen. Das dauert eben eine Zeit. Ja, das heißt, erstmal gibt es den Abschwung, aber dann kommt eben dann auch das Wachstum.
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1: Als damals diese Krawalle in Frankreich waren. Und da gab es Bilder, wo in Bordeaux, glaube ich, die Tür, die Holztür des Rathauses brannte. Da haben die Gelbwesten irgendwas gemacht. Und da gab es einen Film von. Und da war die Frage in der Redaktion, sag mal, da müssen wir drüber berichten. Wir müssen doch also in Frankreich da brennen und da sind die sind auf den Barrikaden, da müssen wir doch irgendwie was tun. Und da hat die Redaktionsleiterin, und das gibt's auf dem Film eben drauf, da steht sie da und sagt, bestimmt werden wir das nicht zeigen, wir wollen die ja nicht auf Ideen bringen. Und der Satz, also die meisten Leute haben gesagt, haben sofort reagiert darauf, die das gesehen haben, gesagt, ja, das ist ja scheiße, dass man das nicht zeigt, das ist doch die Aufgabe, sowas zu zeigen. Ich gehe auf den Satz los, wie kommt die auf die Idee zu sagen, wir wollen die, also uns alle, die wir Gebühren zahlen, wir wollen die nicht auf Ideen bringen. Das ist eine Haltung gegenüber den Menschen, die überhaupt nicht mehr geht.

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1: Und ich denke, da ich habe ja mit dir an meiner Seite jemanden, der ARD-Erfahrung hat. Und was du mir erzählt hast, ist es ja damals auch schon, dass die Tagesschau-Honorare der geringste Teil der Einkommen war. Die eigentlichen Einkommen war, dass man abends bei irgendwelchen Kreissparkassen oder sonst was irgendwelche Veranstaltungen gemacht hat oder bei irgendwelchen Aktionärsversammlungen und hat da richtig abgestaubt. Und das Interessante ist, das war damals schon normal. Und ich finde das interessant, dass ich das von dir direkt erfahren habe. Und das ist ja heute genauso. Wenn wir uns jetzt mal angucken würden, wenn Frau Miosga oder auch alle anderen, die in irgendeiner Form im öffentlichen rechtlichen Fernsehen oder im Radio beschäftigt sind, einmal ihre offiziellen Honorare einstellen und einmal im Jahr veröffentlichen müssen und dazu ihre Nebenverdienste, und zwar alles, was sie von der Bundesregierung noch nebenbei reingeschustert bekommen haben, von irgendwelchen Ministerien, von irgendwelchen Konzernen und so weiter, da wird man irgendwann feststellen, dass das Gehalt nur noch 10% ist und 90% aus Nebenverdiensten besteht.
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Einer Frau wurde bei einer Bundesbehörde gekündigt, weil sie sich wiederholt geweigert hatte, ein Dokument zu gendern. Mit Erfolg ist sie nun gegen die Kündigung vorgegangen. Ein entsprechendes Urteil wurde jetzt rechtskräftig. Die Mitarbeiterin sollte eine Strahlenschutzanweisung auf Anweisung ihrer Vorgesetzten geschlechtergerecht überarbeiten. Sie weigerte sich jedoch, woraufhin sie erst 2 Abmahnungen erhielt und dann außerordentlich gekündigt wurde. Nach Ansicht der Gerichte war die Mitarbeiterin jedoch überhaupt nicht verpflichtet gewesen, die Strahlenschutzanweisung entsprechend zu ändern. Der Verein Deutsche Sprache, der die Klägerin finanziell unterstützt hatte, begrüßte das Urteil in einer Pressemitteilung. Furcht vor schlimmen Krawallen. Im französischen Clermont-Ferrand, rund 470.000 Einwohner, wurde für die Dauer der Fußballweltmeisterschaft für Jugendliche unter 16 Jahren eine Ausgangssperre verhängt. Damit sollen Ausschreitungen, wie zuletzt in Paris, verhindert werden. Kritiker fragen sich, wann der WM-Lockdown kommt, bei dem die Bürger gezwungen werden, vor dem Fernseher zu sitzen, bis die Gelddruckmaschine der FIFA wieder vorbei ist. Das Opfer des Enthauptungsversuchs in Belfast hat sein linkes Auge verloren. Unterdessen ist bekannt geworden, dass der Täter nach seiner Festnahme eine Krankenhausmitarbeiterin mit dem Tod bedrohte. Auch weitere Details über Täter und Opfer sind nun öffentlich. Bei dem Opfer handelt es sich um den 44-jährigen Stephen Ogilvy aus Schottland. Bei dem Täter handelt es sich um den 30-jährigen Sudanesen Hadi Alodid. Er soll vor kurzem in den Wohnblock Ogilvys eingezogen sein. Zuvor war er 2023 nach Polizeiangaben über Paris und Dublin nach Nordirland gekommen, wo er Asyl beantragte, das ihm im September 2023 gewährt wurde. In Spanien hat ein Marokkaner einer Frau auf offener Straße die Kehle durchgeschnitten. Der Mann wurde festgenommen, nachdem er die Frau bei dem Angriff in Barcelona getötet hatte. Zeugen berichteten, der Mann habe auf der Straße ein großes Messer gezückt und vor seinem Amoklauf nervöses Verhalten gezeigt. Er soll mehrfach auf die Frau eingestochen haben, bevor er ihr die Kehle durchschnitt und aus dem Gebiet floh. Das Opfer ist eine 41-jährige Frau chinesischer Herkunft. Sie war Mitinhaberin eines Restaurants, lebte seit etwa einem Jahr in Spanien und war auf dem Weg zur Arbeit. Der Täter soll laut Zeugen Allahu Akbar gerufen haben. 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
1: Ich möchte mich nicht, ich empöre mich so, ich gebe mir Mühe, ich mache mir auch echt lustig und mache manchmal auch Quatsch und so, aber ich möchte mich nicht empören, aber ich möchte ehrlich gesagt, dass meine Kinder, klingt jetzt ein bisschen pathetisch vielleicht, aber dass meine Kinder eines Tages stolz sind, dass ich das Maul aufgemacht habe, als es nötig war.
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1: Ich meine, du lebst ja in Brasilien und in Brasilien, Brasilien wurde ja hier so quasi als Corona-Todesstern geframed mit mehr als einer halben Million Toten. Wie sah das vor Ort aus?
2: Das sah auch so aus. Es sind eine halbe Million Leute gestorben, das muss man schon sagen. Mhm. Aber was natürlich vor Ort so aussah. Ich kenne Leute, die arbeiten im Krankenhaus und Administration. Und jeden Toten, woran noch die meisten gestorben sind, die meisten haben wirklich Angst und Panik, ne, gestorben. Und jeder Tote wird einfach als Corona-Tote deklariert.
1: Das war auch so eine weltweite Geschichte,
2: Genau, das Krankenhaus hat nämlich Geld von der Weltgesundheitsorganisation bekommen für jeden Corona-Toten. Und die mussten das vom Chef aus als Corona-Toten deklarieren, weil so konnte das Krankenhaus endlich mal Cash machen. Und so ist es natürlich hier abgelaufen.
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1: Wie würden diese beiden großen Weltmächte Russland und USA auf ein überraschendes Entgegenkommen der EU reagieren?
2: Wie sie reagieren auf eine EU? Ja, ich denke mal, wir haben ja jetzt schon eine Situation, dass wir in der Türkei die Diskussion stattfinden haben. Es ist ein NATO-Mitglied. Zweitens ist es das Land, in dem im Mai 2022 schon einmal ein Friedensabkommen abgestimmt wurde, unterschrieben wurde und durch Boris Johnson damals, dem britischen Premier, verhindert wurde, der unmittelbar Einfluss genommen hat. USA trennt sich momentan komplett von Großbritannien. Das ist aus meiner Sicht eigentlich der historische Vorgang, denn diese angelsächsische Achse, die war undurchbrechbar.

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1: 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Bulgarien wird keine weiteren Waffen an Kiew liefern. In Bulgarien weht ein neuer EU-kritischer Wind. Der bulgarische Verteidigungsminister Stojanov kündigte an, die Waffenlieferungen an die Ukraine nicht mehr fortzusetzen. Stattdessen werde Bulgarien jetzt auf Friedensverhandlungen bestehen. Die neue Regierung hat damit deutlich gemacht, dass sie eine neue Friedensagenda verfolgt. Sie vertritt den Standpunkt, dass sich der Konflikt, der nun bereits in sein fünftes Jahr geht, nicht dadurch lösen lässt, dass man weitere Waffen hineinpumpt. Die Finanznöte der gesetzlichen Krankenkassen spitzen sich inmitten der Beratungen über ein Spargesetz weiter zu. Nach vorläufigen Zahlen für das erste Quartal 2026 rechnet das Bundesgesundheitsministerium damit, dass das Defizit im kommenden Jahr um 3,5 Milliarden Euro höher liegt als bisher prognostiziert. Die Ausgaben der Krankenkassen für Ärzte, Arzneimittel und Kliniken stiegen den Angaben zufolge von Januar bis März um 7,8%. Dies liege über den Jahresprojektionen des Gesundheitsministeriums. Eine Petition auf der Campact-Plattform WeAct fordert, den umstrittenen Entertainer Harpe Kerkeling zum Bundespräsidenten zu nominieren und zu wählen. Dafür wurden bereits fast 25.000 Unterstützungsunterschriften gesammelt. Der Aufruf spricht von einem Zeichen für eine starke Demokratie. Zur Begründung wird Kerkelings Rede in der KZ-Gedenkstätte Buchenwald im April dieses Jahres angeführt, wo sein Großvater, Zitat, 3 Jahre lang für die Freiheit gelitten habe. Es handele sich daher nicht um einen Spaßkandidaten, heißt es in einer Pressemeldung. Das Bundesentwicklungsministerium hat 230.000 Euro für ein Projekt zur Herstellung und Vermarktung von Seife in Simbabwe ausgegeben. Ziel war es, eine Einkommensquelle für Tonga-Frauen in der Region Binga zu schaffen. Die Bundesregierung bewertet das Vorhaben als erfolgreicher als ursprünglich erwartet. Eine unabhängige Evaluierung nennt sie in ihrer Antwort auf eine kleine Anfrage der AfD-Fraktion jedoch nicht. Nach Angaben der Bundesregierung entfielen 66% der Ausgaben auf den Aufbau der Produktion. Weitere 9% wurden als Verwaltungskostenpauschale für Leistungen des deutschen Trägers angesetzt. 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
1: Dieser Umschlag zu External Revenue Service, der ist nur zu schaffen, wenn die KI das nach außen abdeckt. Also man kann im Inland bei der IRS, beim Finanzamt, Leute entlassen und kann, und das ist ja auch die Vision von Elon Musk, praktisch das mit KI ersetzen. Und hier würde ich sagen, dieser Versuch, die zweite Impfung jetzt praktisch mit wir heilen den Krebs, ist so ähnlich wie das, was BioNTech praktisch, als sie auf dem Weg nach unten waren, gesagt haben, ja, aber jetzt haben wir eine Spritze, die genau bekämpft den Krebs.
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1: Und natürlich interessiere ich mich auch deswegen für den Ukraine-Krieg, weil da wird mein Steuergeld ausgegeben und dann werden vielleicht meine Kinder gemustert. Also das würde ich schon gerne vorher wissen und überlegen, wie ich dem vielleicht auch praktisch entgehen kann. Ja, insofern hat das dann schon eine Bedeutung. Ich bin total recht. Natürlich, sehr viele Nachrichten muss man nicht konsumieren. Es ist ja auch sehr viel Unterhaltung, was ich immer kritisiere. Aber Nachrichten sind auch Unterhaltung, aber eben nicht nur. Also ich finde schon, dass man ein paar Sachen sich ansehen sollte. Einfach auch schon deswegen, um zu wissen, was der Nachbar denkt, was er weiß, was oder die frei, herrschende Meinung in diesem Land ist. Und das kann man am allerbesten,
2: wenn man mit den Menschen spricht,
1: bei der Tagesschau sehen.
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1: Ja, wir dürfen ja nicht vergessen, Thierry Breton, der ehemalige Zensurkommissar, der hat ja jetzt einen neuen Job bei der Bank of America, glaube ich, ne?
2: Ja, du weißt doch warum, ne?
1: Wie, warum?
2: Ja, ein Day Hire. Also die viele Betriebe in den USA, die werden halt intensiviert, wenn sie Afrikaner einstellen.
1: Achso, ja, der hat ja den senegalesischen Pass, ne? Genau, Steuern zu sparen.
2: Der
1: EU-Kommissar, ja, der einen afrikanischen Pass hat, damit er nur noch 5% oder noch weniger Steuern zahlt. Aber das Interessante ist, er dürfte eigentlich diesen Posten gar nicht annehmen, weil es gibt so eine Zwei-Jahres-Frist. Eine Zwei-Jahres-Sperre, aber die ist für ihn mal eben aufgehoben.
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Einer Frau wurde bei einer Bundesbehörde gekündigt, weil sie sich wiederholt geweigert hatte, ein Dokument zu gendern. Mit Erfolg ist sie nun gegen die Kündigung vorgegangen. Ein entsprechendes Urteil wurde jetzt rechtskräftig. Die Mitarbeiterin sollte eine Strahlenschutzanweisung auf Anweisung ihrer Vorgesetzten geschlechtergerecht überarbeiten. Sie weigerte sich jedoch, woraufhin sie erst 2 Abmahnungen erhielt und dann außerordentlich gekündigt wurde. Nach Ansicht der Gerichte war die Mitarbeiterin jedoch überhaupt nicht verpflichtet gewesen, die Strahlenschutzanweisung entsprechend zu ändern. Der Verein Deutsche Sprache, der die Klägerin finanziell unterstützt hatte, begrüßte das Urteil in einer Pressemitteilung. In der vergangenen Woche fand das russische Wirtschaftsforum in St. Petersburg statt. Daran nahmen mehrere Politiker der AfD teil und sorgten damit für Kritik. Als Reaktion auf die Teilnahme veranlassten nun die SPD und die Union im Bundestag eine Aktuelle Stunde für Donnerstag unter dem Titel Russlands Eskalation im Ukraine-Krieg und die Teilnahme von AfD-Abgeordneten am St. Petersburger Wirtschaftsforum. Darüber berichtete das Handelsblatt. Neben dem sächsischen AfD-Chef Jörg Urban, dem AfD-Bundestagsabgeordneten Steffen Kotré und dem Europaabgeordneten Büstron reiste auch der außenpolitische Sprecher Markus Frohnmeier nach Russland. In Spanien hat ein Marokkaner einer Frau auf offener Straße die Kehle durchgeschnitten. Der Mann wurde festgenommen, nachdem er die Frau bei dem Angriff in Barcelona getötet hatte. Zeugen berichteten, der Mann habe auf der Straße ein großes Messer gezückt und vor seinem Amoklauf nervöses Verhalten gezeigt. Er soll mehrfach auf die Frau eingestochen haben, bevor er ihr die Kehle durchschnitt und aus dem Gebiet floh. Das Opfer ist eine 41-jährige Frau chinesischer Herkunft. Sie war Mitinhaberin eines Restaurants, lebte seit etwa einem Jahr in Spanien und war auf dem Weg zur Arbeit. Der Täter soll laut Zeugen Allahu Akbar gerufen haben. Furcht vor schlimmen Krawallen. Im französischen Clermont-Ferrand, rund 470.000 Einwohner, wurde für die Dauer der Fußballweltmeisterschaft für Jugendliche unter 16 Jahren eine Ausgangssperre verhängt. Damit sollen Ausschreitungen, wie zuletzt in Paris, verhindert werden. Kritiker fragen sich, wann der WM-Lockdown kommt, bei dem die Bürger gezwungen werden, vor dem Fernseher zu sitzen, bis die Gelddruckmaschine der FIFA wieder vorbei ist. 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